Nach I Come Brief von Her hatten wir einen alten Bekannten. Nein, das ist ja nicht einer, es ist ein Kollektiv. Galliano, Acid Jazz, You Might Remember, war das 92, 93, 91 die Phase. Giles Peterson, Talking Loud vor Acid Jazz, das Label natürlich, oh, das es immer noch gibt. Talking Loud nicht mehr, das wurde zu Brownswood und ist auch nicht mehr bei Universal, as far as I know. Anyway, das ist hier Black Hands 26, irgendeine Nummer war es, also 26 natürlich dieses Jahr, sorry. Und das war meines Wissens auf einem der letzten Galliano-Alben, die sind wieder zusammen, fast in Originalbesetzung. Und dies hier ist eine 7-Inch, die diesen alten Song von ihnen koppelt mit dem, ja, Klassiker. Everyone, every home should have one. Stand on the Word von den Jubert Singers. Einem Gospel-Track, den Walter Gibbons, so ist die Legende, gehört hat, weil Walter Gibbons, ein amerikanischer Produzent, ein Remixer, der im Studio auch viel getan hat und in der frühen 80er, End 70er, frühen 80er Disco-Dance-Szene in New York aktiv war, war halt ein sehr gläubiger Mensch, war immer in der Kirche, hat das gehört und dann irgendwann mitgenommen. Manche schreiben es auch Larry Levon, dem legendären DJ, zu, dass der dahinter steckt. Auf jeden Fall ist es eine Dance, eine Disco-Hymne und darauf sollte, können sich an viele einigen. Und im Anschluss dann ein noch ein religiöses Stück. Jesus going to clean house. Tja, Jesus räumt auf. Gut, nun gibt es ja die Auseinandersetzung, dass Jesus eigentlich gar kein religiöser Mensch war, sondern ein Revoluzzer. Vielleicht, wenn man sich überlegt, was der amerikanischstämmige Papst im Moment äußert, als ja, ich bin Atheist, aber mein Gott, wenn man sich ja sonst anguckt, was sogenannte Personen, wichtige Personen äußern, ist er näher an mir als viele, viele andere. Jesus is going to clean house. Na, hoffen wir mal. Vielleicht kriegen wir das aber auch selber hin. Nervous are completely different. Die neue DJ Cozy. Ich kriege das immer falsch hin. Single, Who's Patrick? In full length.

Das war Caught Up von Metro Area und dabei ist es ein Duo gewesen mit schönem elektronischen Sound, unter anderem Maugen Geist. Von dem spiele ich jetzt gleich sein Nachfolgerprojekt Storm Queen mit dem wunderschönen Titel Let's Make Mistakes. Davor hatten wir einen Mashup und zwar mit diesem selben Track Caught Up und dem Hit von Kings of Tomorrow von 2001, Finally, eine Hausnummer, eine klassische Hausnummer, so mit Vocal House. Und das in der Kombi finde ich ganz schön, das hat ein französischer DJ gemacht. Ist nicht ganz egal, und davor nicht Who's Patrick, sondern Wo's Patrick. Mein Gott, diese Sprachen, man kommt durcheinander, der Turmbau zu Babel und whatever. Let's make mistakes.

Das war So ist du für den Juni und ich verlasse euch mit Biss, ich weiß nicht, wie man so ausspricht, dem Klassiker von Arturo Velocai, der im August im Rahmen des Kampnager Sommerfestivals in der Elfi spielt. Und wenn ihr das gehört habt hier, dann glaube ich, holt ihr euch auch ein Ticket. Ist verhältnismäßig bezahlbar. Ich hoffe, wir sehen uns nächsten Monat. Danke. So ist du, sagt. Bis zum Juli.

Hallo und willkommen, liebe Hörerinnen und Hörer, zu einer weiteren Ausgabe der Musiksendung Terrific Tunes, Where Have All the Good Times Gone, hier auf Radio Störfunk. Mein Name ist Ralf Heber. Heute haben besonders die Hartgesottenen von euch Glück, denn in dieser Sendung werde ich euch einige knackige Hardrock-Nummern präsentieren. Das erste Stück, das ich gleich für euch spielen werde, stammt aus einer Zeit, in der die Bands immer härter wurden, nämlich aus dem Jahr 1970. Damals brachte die bis dato eher pop-orientierte Band The Move den gewichtigen Kracher Brontosaurus heraus. Komponiert wurde der Song von Roy Wood, der Text stammt aus der Feder von Jeff Lynne.

Boah, richtig heavy. Brontosaurus heißt dieser Stampfer von The Move, den ihr auf dem Album Looking On der Band finden könnt. Interessant ist auch, dass Brontosaurus der erste Titel von The Move ist, auf dem Jeff Lynne mitwirkte, der gerade von der Band The Idle Race gekommen war, um The Moves Sänger bzw. Gitarrist Carl Wayne zu ersetzen. Damals war The Move bereits dabei, sich langsam aber sicher in das Electric Light Orchestra zu verwandeln. So, und was jetzt kommt, ist nicht weniger gefährlich als ein Brontosaurus, liebe Hörerinnen und Hörer, denn es geht hier gleich um das organisierte Verbrechen. Höchstwahrscheinlich jedenfalls, denn das Lied The Boys Are Back in Town, das zu den Evergreens der irischen Band Tin Lizzy zählt und das ich euch gleich zu Gehör bringen werde, ist vermutlich von der Quality Street Gang inspiriert. Diese Bande stammte aus Manchester und sorgte von den 1960er Jahren bis in die 1980er Jahre hinein für Schlagzeilen. Man bringt die Gruppierung vor allem mit einigen Verbrechen in Manchester und Holland in Verbindung, obwohl keinem ihrer Mitglieder je ein Delikt nachgewiesen werden konnte. Die Vermutung, dass The Boys Are Back in Town auf die Quality Street Gang anspielt, liegt nahe. Einmal, weil Tin Lizzy kurz nach Veröffentlichung des Songs noch den Titel Johnny the Fox meets Jimmy the Weed nachlegten, der eindeutig von der Gang handelt. Dann aber auch, weil die Mutter von Tin Lizzy Bandleader Phil Lynott eine Zeit lang in einem Hotel in Greater Manchester arbeitete, in dem sich die Quality Street Gang häufig verabredete. The Boys Are Back in Town wurde von Phil Lynott geschrieben und ihr findet ihn auf Tin Lizzys 1976 erschienenem Album Jailbreak.

Ein klassischer Tin Lizzy-Song mit den zwei charakteristischen Leadgitarren von Scott Gorham und Brian Robertson. The Boys Are Back in Town habt ihr da gerade gehört. Übrigens wird das Lied auch gerne bei Rugby-Spielen in Irland angestimmt. Ein echter Reißer eben. Genau wie UFOs fetziger Titel Dr. Doctor, der auch schon von Iron Maiden gecovert wurde. Geschrieben wurde der Song vom damaligen UFO-Gitarristen Michael Schenker, der am 10. Januar 1955 in Saarstedt bei Hildesheim geboren wurde, sich von 1969 bis 1973 seine Sporen bei den Scorpions verdiente und später unter anderem auch mit UFO oder noch später mit seiner Michael Schenker Group Erfolge feierte. Aus dem Jahr 1974, Dr. Doctor von UFO.

Phänomenale Musik von ihrem Album Phenomenon aus dem Jahr 1974. UFO waren das eben mit ihrem Kracher Dr. Doctor. Und von der Kaste der Ärzte gehen wir nun über zu der Zauberer und anschließend zu jener der Prostituierten. Gleich spiele ich nämlich direkt hintereinander die Songs Stargazer von Rainbow und Strange Kind of Woman von Deep Purple für euch. Stargazer ist ein episches Werk, in dem es um einen orientalischen Zauberer geht, der davon besessen ist, durch die Lüfte zu fliegen. Als der Magier eines Tages den Plan fasst, zu den Sternen zu fliegen, versklavt er kurzerhand eine große Menge an Leuten und lässt sich von diesen einen hohen Turm errichten, der ihn dem Himmel näher bringen soll. Als das Bauwerk endlich fertig ist, steigt der Zauberer den Turm hinauf, um von dessen Spitze aus zu den Sternen zu gelangen, doch er stürzt ab und ist schließlich tot. Dieses komplexe Stück aus der Feder von Ritchie Blackmore ist enthalten auf Rainbows zweitem Album Rising von 1976. Es weist ein spektakuläres, von Ritchie gespieltes, orientalisch anmutendes Gitarrensolo auf. Eingespielt wurde der Song von der Rainbow-Besetzung Ronnie James Dio, Gesang, Ritchie Blackmore, Leadgitarre, Jimmy Bain, Bass, Tony Carey, Keyboards und Cozy Powell, Drums. Die Orchesterparts steuerte das Philharmonische Orchester München bei. Der Song Strange Kind of Woman von Ritchie Blackmores alter Band Deep Purple hingegen sollte ursprünglich Prostitute heißen und handelt von der glühenden, jedoch lange Zeit unerwiderten Liebe eines Mannes zu einer Prostituierten namens Nancy. Irgendwann wird der Liebende zwar von seiner Nancy erhört und sie lässt sich von ihm heiraten, doch schon bald nach der Hochzeit stirbt Nancy. Strange Kind of Woman, das eine Art Boogie Blues ist und dessen Intro ein wenig an den kurz zuvor veröffentlichten Purple Song Black Knight erinnert, wurde 1971 als Single mit der B-Seite I'm Alone veröffentlicht. Hört nun zuerst Rainbow mit Stargazer und direkt im Anschluss Deep Purple mit Strange Kind of Woman.

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1: Jetzt sind wir mittendrin in den goldenen Jahren des Hard Rock. Gerade lief Strange Kind of Woman von Deep Purple, das 1971 auf Single erschien und später auch auf die US-Version des Albums Fireball gepackt wurde. Und das davor war Rainbow mit Stargazer vom 1976 herausgebrachten Album Rising. Und wenn ich jetzt schon von den goldenen Jahren des Hard Rocks rede, liebe Hörerinnen und Hörer, dann ist eigentlich klar, dass jetzt auch noch Songs von Bands wie Led Zeppelin, Uriah Heep oder Black Sabbath folgen müssen. Jedenfalls hört ihr jetzt erstmal Led Zeppelin mit einem getriebenen Gitarrenriff, das zur Getriebenheit des Ich-Erzählers im Lied passt. Der ist ganz schön nervös, weil Annie wieder in der Stadt ist. Dem Text nach scheint er ihr schon lange verfallen zu sein und alle Kerle der Stadt blättern ordentlich Kohle hin, um Annie einmal zu haben. Von Nancy gehen wir nun also über zu Annie, Led Zeppelin Heartbreaker.

Heartbreaker von 1969 war das. Ihr findet den Song auf Led Zeppelins zweiter Platte Led Zeppelin 2. Und jetzt spiele ich euch, wie vorhin angekündigt, etwas von Uriah Heep. Uriah Heep veröffentlichte 1970 ihr erstes Album Very Heavy, Very Humble, das zwar gut anhörbar ist, auf dem die Band ihren charakteristischen Stil aber noch nicht richtig gefunden hatte. Ein Lied von der Platte weist schon deutlich in die Richtung, die die Band dann einschlagen sollte. Hier kommt Uriah Heeps frühe Hardrock-Nummer Gypsy, in der ein liebesgetriebener junger Mann Rache am Vater seiner Gypsy Queen schwört, weil dieser ihm den Umgang mit dessen Tochter untersagt.

Gypsy von Uriah Heep war das. Der Song gehört ja auch zu den Höhepunkten auf jedem Live-Konzert der Band. Damit haben wir nun mit Strange Kind of Woman, Heartbreaker und Gypsy drei Titel gehört, in denen Männer fast den Verstand wegen einer attraktiven Frau verlieren. Und das wird auch mit dem vierten Titel nicht anders. Nur dieses Mal ist es Lucifer persönlich, der heftig um die Liebe einer Frau buhlt. Black Sabbath, N.I.B.

Black Sabbath waren das mit N.I.B. In Fankreisen wurde übrigens lange darüber spekuliert, was die Abkürzung N.I.B. zu bedeuten hat. Auf Wikipedia findet sich hierzu folgender Vermerk, Zitat: Sänger Ozzy Osbourne löste später auf, dass der Titel gar nichts mit dem Inhalt zu tun hat. Stattdessen war es eine spontane Idee, als die Band auf diversen Drogen war und er den Bart von Drummer Bill Ward mit einer Schreibfeder, englisch Nib, verglich. Aus einer Laune heraus wurde der Song nach diesem Begriff N.I.B. getauft. Zitat zu Ende. So, und gleich geht es hier um einen weiteren bekannten Bartträger, nämlich um Lemmy Kilmister. Bevor Lemmy mit seiner Band Motorhead durchstartete, war er ja erstmal Mitglied bei den Space Rockern von Hawkwind und davor verdingte er sich als Roadie von Jimi Hendrix und The Nice. Lemmy weiß also aus eigener Anschauung, wovon er im Motorhead-Song We Are The Road Crew von 1980 singt.

Motorhead, We Are The Road Crew. Den Song findet ihr auf Motorheads kommerziell erfolgreichstem Album Ace of Spades. Das so bekannte Titel wie eben Ace of Spades und We Are The Road Crew oder auch The Chase Is Better Than The Catch enthält. Und zum Abschluss der heutigen Sendung spiele ich euch jetzt noch einen Klassiker, der ebenfalls 1980 herauskam und der von AC/DC stammt. Damals veröffentlichte die australische Band ihr gelungenes Album Back in Black, auf dem Brian Johnson nach dem Tod von Bon Scott zum ersten Mal als Sänger zu hören ist. Gleich hört ihr den Song, vorher verabschiede ich mich von euch. Ich hoffe, das Zuhören hat euch Spaß gemacht und ich würde mich freuen, wenn ihr auch kommenden Montag ab 20 Uhr wieder mit dabei wärt bei Terrific Tunes, Where Have All The Good Times Gone, hier auf Radio Störfunk. Macht's gut, tschüss, euer Ralf Heber. Und jetzt erklingen hier die Glocken der Hölle. Viel Freude mit AC/DC und Hell's Bells.

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0: seid gegrüßt zur Sendung Triangel on Air auf Radio Störfunk auf den Frequenzen 97,5 Schwäbisch Hall für die Crailsheimer 104,8. Ihr hört uns weltweit unter www.störfunk.de und habt auch da sämtliche Möglichkeiten, euch zu äußern, in Mail in Studio als Beispiel oder über WhatsApp. Ihr könnt natürlich diese Sendung so oft nachhören, wie ihr wollt. Auch da müsst ihr auf unsere Homepage www.störfunk.de. Und noch eine weitere Möglichkeit gibt es, Kontakt aufzunehmen mit uns, direkt ins Studio mit der Telefonnummer 0791 97 33 33. Ja, und da ich heute alleine bin, nämlich Kurt Hohenstein am Mikrofon, habe ich mir gedacht, heute gibt's Sommerkonzerte. Überall, wo man hinguckt, gibt's Live-Konzerte, Open-Airs, Riesenkonzerte. Und da habe ich gedacht, schaue ich mal nach den besten Live-Veröffentlichungen von Bands ab den 60er Jahren. Zum Beispiel sind heute Bands dabei wie The Who, Lynyrd Skynyrd, Deep Purple, Rolling Stones. Und dann natürlich Genesis darf nicht fehlen in der zweiten Stunde oder Gentle Giant. Und da geht's immer um Alben, die praktisch das Beste, was diese Gruppen live gebracht haben, auf einer Platte veröffentlicht und verewigt haben. Wir fangen an mit dem Titel Magic Bus und das Ganze live at Leeds 1970. Und ihr wisst schon, wer das nur sein kann, The Who.
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Der Beifall würde wahrscheinlich noch endlos weitergehen. Deswegen blende ich jetzt aus. Aber ihr habt gesehen, live hört sich diese Sache spannender an, wie die Geschichte auf Studio-Geschichte. Jimi Hendrix wird der Nächste sein, der auf die Bühne tritt mit seinem Changes. Und das Ganze fand live 1973 in USA statt. Jimi Hendrix und Changes.

Kräftige Fassung. Jimi Hendrix und Changes hörten wir gerade von 1973. Wir machen weiter mit Caroline Maas. Sie hatte einen einzigen richtigen Hit und das war ausgerechnet ein Live-Stück und hieß Sittin' in the Dark. 1979 erschienen, lebte zu diesem Zeitpunkt auch für 4 Jahre in Deutschland und hatte Riesenerfolg, vor allem in Deutschland, mit einem Verkauf von 500.000 Platten mit diesem Song drauf. Eigentlich in Amerika kennt sie niemand, sie ist Amerikanerin, 1955 geboren, lebt also noch, ist aber nicht mehr auf Tour. Wir hören jetzt Sitting in the Dark von Caroline Maas.

Ja, ihr hört, der Beifall geht jetzt eine Minute lang und den sparen wir uns und machen lieber weiter mit guter Musik. Ein weiteres unverzichtbares Live-Album müsste für jeden von euch im Schrank stehen. Und zwar von den Rolling Stones, Get Your Ya-Ya's Out, kam raus 1969 und wir hören den Midnight Rambler.

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Ja, die Rolling Stones mit dem Midnight Rambler, eine tolle Aufnahme, muss ich sagen. Für die damaligen Verhältnisse eigentlich auch von der Tonqualität her ganz gut gemischt. Wir hören als nächstes einen Blues von Rory Gallagher. Und zwar kam, ich glaube vor 2 Jahren, 24 war es ja, eine Box raus mit 18 CDs und 2 Blu-Rays und prall gefüllt mit insgesamt 18 Konzerten. Und zwar zwischen 1971 und 1986 bei der BBC. Und Roy Gallagher war ja immer on the road und hat viel live gespielt. Und da sind wirklich 18 Konzerte von dieser damaligen Zeit erhalten. Und ich kann nur sagen, ein Must-Have für jeden, der tolle Musik will. Wir hören aus einem dieser CDs ein Konzert von 1973 bei der BBC und dieser Titel heißt A Million Miles Away.

Ihr habt es natürlich sofort erkannt, um wen sich's da handelte. Es geht um Robin Trower und der Titel war Two Rolling Stones. Aber jetzt Außergewöhnliches, und zwar aus dem Album Made in Japan. Ein Mega-Album, das jeder Deep Purple-Fan, eigentlich jeder Musikfan, in seinem Schallplattenschrank haben sollte. Hören wir jetzt einen Titel, den ich schon lang nicht mehr gespielt habe, der jährlich vielleicht einmal im Radio kommt, aber nicht die Live-Fassung. Und die geht auf Made in Japan 12 Minuten und 16 Sekunden. Und genau diesen Titel hören wir jetzt. Child in Time, live, Deep Purple.

0: Child in Time und das Ganze von Deep Purple 1970 in Japan auf dem gleichnamigen Album Made in Japan erschienen. Ja, die Hälfte der Zeit ist rum, eigentlich schon gut rum, und deswegen kommen wir jetzt zum nächsten Highlight, das heute auf die Bühne steigt. 10 Years After wird es sein. 1969 in Frankfurt aufgetreten mit dem Titel I'm Going Home.
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0: Ja, toller Titel der Gruppe 10 Years After. Und die Schnelligkeit von diesem Alvin Lee ist faszinierend. Jetzt geht's weiter mit Jazzrock. Und zwar kommt eine Gruppe aus Chicago und die hieß auch noch am Anfang Chicago Transit Authority. Nach dem ersten Album haben sie sich umbenannt, kurz in Chicago. Und das vierte Album war eine Vierfach-Album-Kassette und die war live. Das heißt, Live-Stücke aus den ersten drei Doppelalben. Und wir hören jetzt von 1969 den Titel I'm a Man und das Ganze live.
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Chicago live aus dem Vierfach-Album von 1970 haben wir gehört I'm a Man. Und jetzt kommt die versprochene Progressive-Ecke. Jetzt kommen wir zu Gentle Giant. 1974 erschien Plays Live von Gentle Giant und wir hören ein Excerpt from Octopus. Gentle Giant live und das Ganze 15 Minuten lang.

aus dem Live-Doppelalbum Playing the Fool von 1970 hörten wir jetzt Gentle Giant, der ewige Geheimtipp, und die werden es wahrscheinlich auch bleiben. Aber mir gefällt's und es war ein tolles Musikstück. Jetzt zum Schluss kommt noch Southern Rock für euch von der Gruppe Lynyrd Skynyrd. Eine Gruppe, die sich nach dem Namen ihres Sportlehrers auf der Highschool genannt hat. Anscheinend hieß der Lynyrd Skynyrd. Und war ziemlich blöd, weil er ständig über die langen Haare der Bandmitglieder gemosert hat und die Schuluniform hat auch wohl nicht so entsprochen. Sie sind dann abgegangen von dieser Highschool und haben seinen Namen als Bandname gewählt, haben ihn dann verfremdet mit YY und auch im Skynyrd ein D hinten hingefügt und auch mit Y mit drin, sodass nicht direkt erkennbar war, dass es um diesen ehemaligen Sportlehrer ging. Wir hören von der Gruppe Free Bird. Ich sag Tschüss für heute. Am Mikrofon Kurt Hohenstein. Nächste Woche wieder alles wie immer. Werner kommt um 19 Uhr und macht seine Spezialsendung. Um 20 Uhr Triangle on Air im üblichen Rahmen wieder. Nach dieser Lynyrd Skynyrd Band Free Bird wird noch ein ganz kurzer Titel sein. Und zwar hören wir noch die Eels mit Wooden Nickels. Und ich sage Tschüss. Wie gesagt, ihr könnt die Sendung nochmal nachhören, falls ihr irgendwas versäumt habt oder irgendeinen Titel zweimal hören wollt. Überhaupt kein Problem. Rauf und runter in der Mediathek auf unserer Homepage. Aber jetzt gute Nacht und hört euch gut zu. Und ich sag Tschüss.

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1: Willkommen zurück zu einem neuen Trendy Tuesday hier im Störmelder. Wir behandeln heute einen Trend, der schon etwas länger in den sozialen Medien anhält und auf den ersten Blick eigentlich ziemlich oberflächlich wirkt, doch dahinter meist viel, viel mehr steckt, als man denkt. Denn die Rede ist von den Tradwives, also von traditionellen Hausfrauen. Wir zeigen euch heute, was Tradwives überhaupt sind, welchen Einfluss sie auf ihre ZuschauerInnen ausüben, wie und vor allem warum Tradwives in Verbindung zur Politik stehen und welche Bedeutung die Tradwife-Bewegung für den Feminismus hat. Am Mikro sind wie immer Lisa und Rosa.

0: Hier im Störmelder sind für euch Rosa und Lisa und wir sprechen heute über Tradwives, denn das ist ein aktueller Trend immer noch, weil den gibt es schon eine Weile. Aber wenn wir uns jetzt erstmal ganz an den Anfang setzen, was sind überhaupt Tradwives, Rosa?
1: Erstmal zum Wort Tradwife. Tradwife ist die Kurzform für Traditional Wife, also eine traditionelle Ehefrau. Und das ist ein Phänomen in den sozialen Netzwerken, was man eigentlich ganz gut beschreiben kann mit der Überschrift zurück in die 50er. Zumindest tun das viele Artikel. Denn hier geht es vor allem um junge Frauen, die laut ZDF heute oft ähnliche Merkmale haben. Denn die meisten sind fast alle weiß. Sie kommen aus christlich-fundamentalistischen Kreisen. Sie propagieren ein traditionelles Geschlechter- und Familienbild und oftmals ist die Erwerbstätigkeit des Mannes dafür da, die Familie zu ernähren und die Frau bleibt zu Hause und kümmert sich um das Haus und um die Kinder. Dieser Trend hat in den USA gestartet, wo auch die berühmtesten Tradwives herkommen. Da gibt es zum einen die Userin Ballerina Farm von Hannah Nealman. Sie hat 10 Millionen Follower auf Instagram und 10,5 Millionen auf TikTok, was richtig, richtig viele sind. Und dann gibt es noch Nara Smith, die übrigens in Deutschland aufgewachsen ist. Die ist auch sehr bekannt mit 12 Millionen Followern auf TikTok und 4 Millionen Followern auf Instagram. Man sieht, das sind nur die zwei berühmtesten. Es gibt noch sehr, sehr viel mehr Accounts von solchen Tradwives. Die haben richtig viel Reichweite und sind vor allem gerade sehr präsent. Und das ist nicht nur ein Phänomen der letzten Monate, sondern mindestens der letzten 2 Jahre.
0: Woran erkennt man denn Tradwife-Content, also die Tradwife-Inhalte auf den sozialen Medien?
1: In den Videos von Tradwives sieht man oft eine klare Rollenverteilung. Das heißt, der Mann arbeitet und verdient Geld, die Frau ist zu Hause und kümmert sich um den Haushalt und um die Familie. Und viele der Tradwives sehen die Rollenverteilung als in Anführungszeichen Gott gegeben. Das heißt, das ist denen sehr, sehr wichtig. Es gibt auch häufig eine Orientierung zum Idealbild aus den 1950er Jahren, weshalb auch oftmals ein Werbespruch aus den 50ern fällt, der heißt: Eine Frau hat 2 Lebensfragen. Was soll ich anziehen und was soll ich kochen? Das heißt, es wird sehr oft sehr stolz präsentiert, was man im Haushalt macht, was man backt oder kocht und auch wie man seine Kinder erzieht, denn Kinder spielen oftmals auch eine große Rolle. Dabei wird die weibliche Unterstützungsrolle oft betont, zusammen mit dem Wunsch, dem Ehemann zu gefallen. Es gibt nämlich sehr, sehr viele Get Ready With Me Videos. Das heißt, die Frau filmt sich beim Fertigmachen dafür, dass ihr Mann nach der Arbeit nach Hause kommt und er sich freuen soll, sie zu sehen. Dabei wird die Care-Arbeit, also die Arbeit, die im Haushalt geleistet wird, oft nicht als Arbeit angesehen, sondern einfach als etwas, was die Frau glücklich sein sollte, machen zu dürfen. Und diese Inhalte, die dort dargestellt werden, stehen immer wieder in Verbindung mit religiösen, konservativen und vor allem traditionellen Werten. Und oftmals geschieht es für die ZuschauerInnen oft unterbewusst. Und dabei ist aber eben die traditionelle Rollenverteilung eigentlich klar erkennbar und nicht nur dieser Werbeslogan, den ich gerade schon gesagt habe, sondern auch Sätze wie: Wenn mein Mann glücklich ist, bin ich es auch, können dort auch öfters fallen.
0: Warum sind Tradwives gerade ein Trend?
1: Naja, in Krisenzeiten ist es oft so, dass sich viele Menschen laut ExpertInnen nach einem vermeintlich einfachen und unkomplizierten Lebensstil oder Lebensarrangement sehen. Eine Studie der University of California hat außerdem bestätigt, dass während der Corona-Pandemie die Zustimmung für diese traditionellen Geschlechterrollen anstieg, die eben genau bei diesem Tradwife-Content gezeigt werden. Und durch diese gestiegene Zustimmung bekommen Tradwives eben mehr ZuschauerInnen und Unterstützung, weshalb sie gerade auf den Social-Media-Plattformen so präsent sind und wir sie deshalb auch als Trend behandeln heute. Das zeigt einfach schon der Blick auf die Likes, auf die Kommentare und auf die Follower, die diese Tradwives-Account generieren.
0: Das ist erstmal ein Überblick zum Thema Tradwife von dir, Rosa. Als nächstes wollen wir auf den Einfluss auf die Zuschauer zu sprechen kommen, die eben diesen Content sehen. Aber zuerst hören wir No Love in LA.

0: Hier im Störmelder mit Lisa und Rosa reden wir heute am Trendy Tuesday über den Trend der Tradwives, vor allem auf den Social Media Plattformen sehr präsent. Und wir haben euch gerade schon mal einen Überblick darüber gegeben, was dieser Content eigentlich ist. Jetzt möchten wir aber darüber sprechen, was für einen Einfluss auf die Zuschauer von diesem Content ausgeübt wird. Da müssen wir als erstes mal klären, wer die Zuschauer von dem Tradwife-Content überhaupt sind.
1: Das sind vor allem junge Frauen, die davon angesprochen werden, weil sie zum Beispiel die Ästhetik von dem Content feiern oder aber auch die Tradwives als Vorbild sehen und sich selber ein Hausfrauenleben wünschen. Aber einige KritikerInnen schauen diese Videos natürlich auch und daher kommt es in den Kommentarspalten sehr oft zu Diskussionen, die auch mal hitzig sein können. Und fest steht aber, dass dieser Tradwife-Content sehr viele Zuschauer hat, egal jetzt aus welchem Bereich, denn der Hashtag Tradwife zum Beispiel hat 87 Millionen Aufrufe.
0: Welches Bild haben die Zuschauer vom traditionellen Hausfrauendasein?
1: Es wird ein Bild vermittelt, dass das Leben als Hausfrau als wunderschön, einfach, erstrebenswert darstellt und damit findet quasi so eine Art Romantisierung statt oder auch eine Glorifizierung des Hausfrauendaseins. Diese Videos von den Tradwives, sie sind perfekt inszeniert, hochwertig produziert und man sieht sie zum Beispiel beim Brotbacken oder beim Hübschmachen, aber alles immer in einer perfekt sauberen Kulisse. Was eben nicht gezeigt wird, sind so Sachen wie Überforderung im Alltag oder auch die Anstrengung, die mit diesen ganzen Care-Arbeiten einhergeht. Schreiende Kinder oder auch Wäscheberge und Unordnung etc. wird einfach außer Acht gelassen.
0: Und wie kann man das bewerten, dass Frauen sich so auf Social Media präsentieren?
1: Es gibt da zwei Lager. Einerseits erfahren Tradwives viel Zuspruch, weil Frauen es auch schön finden, dass Hausfrauen auf Social Media stattfinden und dort repräsentiert werden. Viele fühlen sich allerdings nicht gesehen und fühlen sich gesehen und werden auch dann dadurch inspiriert zum Nachmachen. Andererseits gibt es berechtigte Kritik, nämlich dass manche Frauen sich eben auch nicht gesehen fühlen, weil dieses Hausfrauenleben so perfekt romantisiert dargestellt wird und die Tradwife-Bewegung auch auf eine Art auf einer Lüge aufbaut. Zum einen eben durch dieses unrealistische Bild, was präsentiert wird von der Arbeit als Hausfrau. Zum anderen verdienen erfolgreiche Tradwife-Influencer eine Menge Geld, was aber dem Zuschauer ja gar nicht so gezeigt wird. Und das passt aber eigentlich auch gar nicht zum traditionellen Hausfrauenbild, denn die Care-Arbeit bei Hausfrauen im klassischen Sinne, die ist unbezahlt und es gibt auch eine starke finanzielle Abhängigkeit zum Ehemann, die bei Tradwives, die ihren Content im Internet veröffentlichen, eben nicht der Fall ist. Außerdem wird kritisiert, dass es eine sehr privilegierte Sicht ist auf das Tradwife-Dasein. Und denn um Tradwife sein zu können, muss auch erstmal der Fall sein, dass das Einkommen des Mannes ausreicht und dass man in einer Beziehung ist, in der man denkt, dass man langfristig glücklich sein kann. Und dazu gibt es eben auch nie eine Garantie, weshalb eben diese Abhängigkeit sehr stark kritisiert wird.
0: Wir sehen also, Tradwives sind sehr umstritten, gerade auf Social Media, aber auch im echten Leben fühlen sich manche sehr gut repräsentiert, manche fühlen sich eher unterrepräsentiert. Nach einer weiteren Musikpause möchten wir dann darauf eingehen, wie Tradwives in der Verbindung zur Politik stehen. Jetzt gibt's aber erstmal Musik.

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0: unserem Trendy Tuesday, da sprechen Rosa und ich heute über Tradwives, also traditionelle Hausfrauen. Bisher haben wir uns ziemlich auf die Rolle in den sozialen Medien beschränkt. Jetzt wollen wir noch die Verbindung zur Politik herstellen. Warum lassen sich Tradwives mit Politik verbinden?
1: Es ist egal, ob wir von Tradwives aus den USA oder von Deutschland sprechen. Man kann dort oft eine Verbindung zur Politik erkennen, und zwar oft zu rechts eingestellterer Politik, also eher zum rechten Rand. Das ist aber oftmals schwerer als gedacht, denn in diesen Tradwife-Videos wird ja nicht einfach ein politisches Statement abgegeben. Es setzt sich auch niemand vor die Kamera und sagt, meiner politischen Meinung nach ist das so oder so. Aber laut dem Spiegel hat der rechte Rand erkannt, welches politische Potenzial in solchen Tradwife-Videos steckt, die gerade ebenso im Trend sind und deshalb auch viele Menschen erreichen können. Auch die Kommunikationsberaterin Anna Moss spricht davon, dass in der AfD junge Frauen bewusst instrumentalisiert werden, um ein klassisches Rollenbild von Weiblichkeit darzustellen und sich eben an diese Tradwife-Szene anschmiegen. Da muss man auch nochmal klar sagen, nicht jede Tradwife ist automatisch eine Vertreterin der rechten Szene oder möchte irgendwelche politischen Einstellungen rüberbringen, aber es gibt eben viele Accounts, die das tun wollen, und deswegen muss man da vorsichtig sein. Auch die Tagesschau berichtet nämlich über Tradwives, und da wird gesagt, man könne eine Besinnung auf den Antifeminismus erkennen, was vor allem in den USA oft mit der extremen Rechten verknüpft sei. Und dabei ging es darum, eine patriarchale Struktur zu verkaufen, gepaart mit einem Machtgefälle, wo Frauen sich Männern unterordnen müssten und somit angeblich weniger wert seien. Ich habe auch in diesem Tagesschau-Artikel eine Aussage gefunden, die mich ziemlich schockiert hat. Aber das ist eine Aussage von der Userin Tradwife Factory, also auch ein Account, wo man sich Tradwife-Content anschauen kann. Und sie hat gesagt, wenn mein Mann Nein sagt, dann ist es ein Nein. Ich diskutiere nicht darüber, ich quengle nicht und ich nörgle nicht. Wenn mein Mann Nein sagt, dann hat das immer einen Grund, nämlich, dass er meine Sicht der Dinge bereits gehört, sich zu der Thematik ein Urteil gemacht hat und entschieden hat. Weitere Diskussionen und Quengeleien meinerseits wären nicht nur respektlos, sondern würden auch zu Vertrauensdefiziten in unserer Ehe führen. Mein Mann hat die Autorität mit dem letzten Wort. Und vor allem solche Aussagen finde ich, dass man daran erkennen kann, wie schnell gefährlich so ein Content werden kann, der am Anfang vermeintlich nur Backen und Kindererziehen zeigt, aber dann doch zu solchen Aussagen führen kann. Das heißt, die Videos von Tradwives sind oft, egal ob beabsichtigt oder nicht beabsichtigt, politisch stark aufgeladen und werden dann eben für vor allem rechte politische Einstellungen genutzt.
0: Weshalb verbreitet sich diese Einstellung in den sozialen Medien so gut?
1: Das liegt vor allem an den Algorithmen von Instagram, TikTok und Co. Denn Anfang des Jahres 2024 wurde vom Meta-Konzern, der Instagram und Facebook besitzt, bekannt gegeben, dass politische Inhalte teilweise in der Reichweite eingeschränkt werden, und auch TikTok schränkt Inhalte mit politischen Begriffen oft ein. Das bedeutet dann, dass wenn in einem Video über Feminismus oder Gleichberechtigung geredet wird, also diese Worte ausgesprochen werden oder vielleicht auch noch in der Beschreibung des Videos stehen, dass dieses Video sehr viel schwieriger Reichweite erlangt als in einem Video, wo es um Inhalte von Backen oder vom Putzen geht, aber nebenher darüber geredet wird, wie gut das doch eigentlich Frauen tut, das machen zu dürfen, und nebenbei halt noch erzählt wird, welche typischen Rollenbilder in der Familie vertreten werden. Das heißt, dadurch wird Tradwife-Content so gut aufgenommen von den Algorithmen.
0: Worauf sollte man dann beim Schauen dieser Videos achten?
1: Diese Videos sollten eher mit Vorsicht genossen werden, beziehungsweise mit dem Wissen darüber, dass das meiste inszeniert ist, wie du es auch schon beschrieben hast. Das bedeutet, dass es wichtig ist, vor allem bei sehr jungen ZuschauerInnen, es gibt ja auch minderjährige Kinder, die sich sowas anschauen, dass dort Medienkompetenz gefördert wird und beigebracht wird, kritisch zu hinterfragen, was schaue ich mir gerade an und ist das eigentlich die Realität oder ist das auch wirklich was ich persönlich erreichen will, besonders bei so einem Thema, was, wie wir jetzt wissen, politisch aufgeladen ist und so einen Schein hat von einer Scheinrealität, ist es wichtig, dass vor allem auch junge Menschen, denen dort das beigebracht wird.
0: Danke, Rosa, für deine Einschätzung zur Rolle der Tradwives in der Politik. Wir kommen nach der Musikpause zu sprechen auf ein Thema, auf das Thema Feminismus, was ja sehr groß ist, aber dort wollen wir uns die Bedeutung von der Tradwife-Bewegung nochmal genauer anschauen. Davor hören wir rein in einen absolut feministischen Leitsong, nämlich Respect.

0: Ihr hört Radio Störfunk mit dem Störmelder, wo Lisa und ich, Rosa, heute über den Trend der Tradwives sprechen. Wir sind vorhin schon auf die Rolle der Tradwives in den sozialen Medien eingegangen und haben uns auch angeschaut, wie die Verbindung zur Politik aussieht. Jetzt möchten wir als letztes aber noch auf die Bedeutung von der Tradwife-Bewegung für den Feminismus eingehen. Wie ist denn das Frauenbild, welches der Tradwife-Trend propagiert?
1: Das Frauenbild ist sehr eindeutig. Da gibt es viele Sachen, die propagiert werden. Zum einen, dass die Frau hübsch sein muss, dass sie zurechtgemacht sein soll, vor allem eben auch für ihren Mann. Die Frau müsse Kinder kriegen und sich auch alleine um sie kümmern, sie gut erziehen. Gleichzeitig müsse sie den Haushalt schmeißen und Frauen müssen sich hingebungsvoll um ihren Mann kümmern, wenn er dann eben von der Arbeit kommt. Sie ordnen sich also klar unter ihren Ehemann. Und der entscheidet aber in allen wichtigen Sachen und die Frau hat einfach zu folgen. Es wird auch sehr oft argumentiert, dass Care-Arbeit einfach Frauensache ist, dass das eine weibliche Eigenschaft ist, was ja absolut nicht der Wahrheit entspricht. Aber man merkt eben, dass in diesem Modell Mann und Frau überhaupt nicht gleichberechtigt sind. Es ist ein sehr konservatives Rollenbild aus den 50er Jahren, in dem Frauen nur etwas wert sind, wenn sie sich eben aufopfern und das Patriarchat stützen. Und dieses Bild ist sehr fest verankert und von den Grundsätzen nicht feministisch.
0: Aber wenn sich dann eine Frau aus freien Stücken dazu entscheidet, eine Hausfrau zu sein, ist das denn nicht auch feministisch?
1: Auf den ersten Blick könnte man meinen, ja, denn grundsätzlich würde man ja sagen, dass feministisch ist, wenn Frauen eben für sich selbst bestimmen und selbstbestimmt über ihr Leben entscheiden. Man nennt es auch den Choice-Feminismus und der wird aber auch aus guten Gründen kritisiert, was dieses Hausfrauendasein angeht. Denn man muss schon hinterfragen, wenn man in einer Gesellschaft lebt und in der Frauen belohnt werden oder auch von der Politik belohnt werden, wenn sie ein traditionelles Rollenbild wählen, ist es dann wirklich eine freie Wahl? Ich habe euch da mal ein Beispiel, denn man zahlt zum Beispiel aktuell immer noch weniger Steuern, wenn ein Ehepartner der Hauptverdiener ist und der andere möglichst wenig verdient oder ja am besten gar nicht, dass es eben einen Alleinverdiener gibt. Und wenn die Situation so ist in der Gesellschaft, dann ist halt wirklich die Frage, ob Frauen sich aus freien Stücken dazu entscheiden, eine Hausfrau zu sein oder ob es einfach nur einfacher ist in einem patriarchalen System, in dem sie eben leben. Der zweite Punkt ist, Frauen begeben sich durch die Hausfrauentätigkeit in eine Abhängigkeit, weil Care-Arbeit nämlich nicht bezahlt wird und in der Gesellschaft oft auch nicht als Arbeit angesehen wird und quasi nicht gleichwertig entlohnt wird, wie Arbeit die Männer machen. Wenn sich Frauen in eine solche Abhängigkeit begeben und zum Beispiel auch auf Ausbildung und Berufserfahrungen vor allem verzichten, dann ist es aus meiner Sicht nicht feministisch, weil die Frauen dann in der Konsequenz nicht mehr frei sind. Sie sind dann einmal da drin und kommen da schlecht wieder raus. Das Risiko für Altersarmut steigt. Man hat eben kaum Berufserfahrung, wenn man sich nur auf den Haushalt konzentriert und ist zu einer sehr starken Abhängigkeit zum Ehemann.
0: Ist die Tradwife-Bewegung also ein Rückschritt für den Feminismus?
1: Ja, das kann man schon sagen, weil das Patriarchat eben absolut unterstützt wird durch die Tradwife-Bewegung und Frauen werden dazu ermutigt, sich eben unterzuordnen von Tradwife-Content auf Social Media und das ist absolut ein Rückschritt in Sachen Gleichberechtigung. Und vor allem ist dieser Trend auch ein Rückgang der Vielfalt, weil nämlich andere Familienmodelle wie Regenbogenfamilien, Patchworkfamilien und auch gleichberechtigte Partnerschaften oder Alleinerziehende weniger wertgeschätzt werden und auch eher abgelehnt werden.
0: Wir sehen also, Tradwife-Content ist mehr als nur Backen oder Kinder erziehen. Es steckt sehr viel mehr dahinter, was auch sehr gefährlich sein kann. Deshalb hoffen wir, ihr seid jetzt nun ausreichend informiert und seid euch dem Tradwife-Content bewusst. Und wenn ihr das nächste Mal ein Video von Tradwife seht, könnt ihr euch ja auch noch eure eigene Meinung bilden mit den Informationen, die wir euch heute gegeben haben. Hören wir aber zum Abschluss noch den Song Labor, der wie eine Hymne an die unbezahlte Arbeit ist, die Millionen von Frauen jeden Tag leisten.

0: Jetzt am Ende unserer Sendung denkt ihr hoffentlich nicht mehr, Tradwives, was ist das denn für ein modernes Phänomen? Denn wir haben euch erklärt, was es mit dem Trend des traditionellen Hausfrau-Daseins auf sich hat, welchen Einfluss er auf Zuschauer haben kann und welche Auswirkungen auf Politik und Feminismus bestehen. Am Mikro waren für euch Rosa und Lisa und wir wünschen euch einen schönen Nachmittag.
1: Bis morgen.

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1: Je mehr Mütter man auf seiner Liste vorzuweisen hat, die man schon durchgenommen hat, desto besser. So äußert sich Rapper Kollega 2013 in einem Interview mit Die Welt. Mit seinem Kollegen Farid Bang und ihrem gemeinsamen Album Jung, brutal, gut aussehend aus 2009 hätten sie den Begriff Mutterficker, Zitat, salonfähig gemacht. Jetzt kann man sich mit diesem Titel schmücken. Zitat Ende. Rapmusik ist eine der prägendsten Strömungen der Popkultur der vergangenen 50 Jahre. Rap als Teil der Hip-Hop-Kultur ist seit seiner Entstehung in den 1970er Jahren in New York längst global verbreitet und ist auch im deutschsprachigen Raum zu finden. Hier bildete sich im Laufe der 1990er Jahre eine eigenständige Szene heraus, die heute kommerziell erfolgreiche und reichweitenstärke Veröffentlichungen hervorbringt. 2019 waren zum Beispiel die 5 meistgestreamtesten KünstlerInnen Deutschlands deutschsprachige RapperInnen und 4 der 5 häufigsten gestreamten Songs auf Spotify deutschsprachiger Rap. In den Jahren 2020 und 2021 wurden insgesamt 189 Werke deutschsprachigen Raps mit Platin oder Gold vom Bundesverband Musikindustrie ausgezeichnet. Genau diese habe ich mir in meiner Bachelorarbeit angeschaut, um zu untersuchen, wie Mütter im aktuell reichweitenstarken deutschsprachigen Rap charakterisiert werden. Am Mikrofon ist Carola und in der kommenden Stunde will ich euch die Ergebnisse dieser Arbeit vorstellen. Starten wir also mit Kollega und Du bist Boss.

Wie werden Mütter im deutschsprachigen Rap charakterisiert? Damit habe ich mich in meiner Abschlussarbeit an der Universität Freiburg beschäftigt. Aktuelle gesellschaftliche Themen wie Sexismus, Gewalt und Drogen sind gängige Themen, die in den Songs auf explizite und provozierende Weise inszeniert werden. Das Image von deutschsprachigem Rap wird oftmals aus der Phrase »Ich ficke deine Mutter« konstruiert, die in den Texten auftaucht. Musikexpress.de hat 2016 eine Analyse von Texten von 32 Zitat Sprechsängern und Hip-Hop-Gruppen Zitat Ende vorgenommen und im daraus entstandenen Textkorpus 1265 Mutterwitze gefunden, die aber nicht genauer definiert werden. Aber kann das alles gewesen sein, was Rap über Mütter hervorbringt? Ziel meiner Arbeit war es, Muster, Kategorien und sogenannte Frames zu finden, die die Mutter definieren und bewerten. Ich habe untersucht, welche Rollenvorstellungen von Müttern sich darin beschreiben lassen und ich wollte einen feministischen Blickwinkel dabei einnehmen und habe mit Methoden der feministischen Literaturanalyse gearbeitet. Mein Fokus lag also auf der textlichen Ebene der Lieder. Aber beginnen wir von vorne. Was ist Rap und wie ist er entstanden? Die Erzählung, dass sich migrantisierte Menschen auf den Straßen New Yorks im Ghetto kreativ ausgelebt und gegen das Establishment aufgelehnt haben, ist inzwischen eher zum Mythos verkommen. Mitte der 1970er Jahre wurden aber tatsächlich im New Yorker Stadtteil South Bronx die ersten sogenannten Blockpartys als Gegenbewegung zur kommerziellen Disco-Kultur veranstaltet. Dabei wurde Musik gemischt und dazu getanzt und gereimt. Hip-Hop als kulturelle Praxis besteht dabei aus mehreren Elementen. Erstens wird sie mit Graffiti im öffentlichen Raum sichtbar. In der eigenen Nachbarschaft markieren Menschen aus der Szene Wände mit Bildern und Tags. Sie werden als Aneignung des Raumes gesehen und bieten ein Setting für die weiteren Ebenen des Hip-Hops. Im Zentrum der Kultur steht die Aufführung, bei der Musik und Tanz in der Community gefeiert werden. Als Grundlage wurden zunächst bestehende Musikstücke verwendet, die neu gemischt und aufgeführt wurden. Das DJing brachte dabei Techniken wie Sampling und Scratching hervor, die sich heute auch in anderen Genres wiederfinden lassen. Und parallel zu diesen Aufführungen wurde dann natürlich getanzt. Die Masters of Ceremonies oder kurz MCs dieser Aufführungen profilierten sich nach und nach als GesangskünstlerInnen. Aus ihren Aussagen und Ankündigungen entwickelten sie eine Kunst, die DJs sowie die Tanzenden zu animieren. Dabei flossen persönliche Erfahrungen der MCs bzw. Rap-Artists ein. Das Wort Rap selbst hat afroamerikanischen Ursprung. Zitat: Noch vor der Geburt des Hip-Hop gehörte Rap, to Rap, lebhaftes Daherreden, Prahlen, der Alltagsrhetorik der afroamerikanischen Kultur an. Der spätere Sprechgesang entwickelte sich auf dieser Basis. Zu finden bei Andrososopoulos 2003, Seite 119. Die Single Rapper's Delight der The Sugar Hill Gang erschien schließlich im September 1979 und kann als Wegbereiter für kommerziellen Rap gesehen werden. Im Song wird das erste dokumentierte Sample benutzt und er landete 1980 in den Jahrescharts von Kanada, Frankreich und Italien. The Sugar Hill Gang mit

0: The Sugar Hill Gang mit Rapper's Delight, der ersten kommerziell erfolgreichen Rap-Single in 1979. Rap wurde unter anderem mit diesem Song als Musikgenre angesehen und entwickelte sich eigenständig und doch noch immer als Teil der Hip-Hop-Kultur weiter. Junge US-AmerikanerInnen verarbeiten im Rap ihre Erfahrungen mit Gewalt, Rassismus und Sexismus. In der Folge wurden Hip-Hop und Rap auch intensiv von den Massenmedien begleitet und darüber verstärkt verbreitet. Zur Bekanntheit im deutschsprachigen Raum haben anfangs unter anderem die Filme Wild Style aus 1982 und Beat Street aus 1984 beigetragen. Als Vorbild für Rap im deutschen Sprachraum diente anfangs vor allem die US-amerikanische Kultur. Heidi Süß identifiziert beispielsweise, wie die typische Identität eines Rappers in den USA auf den deutschen Kontext umgesetzt wurde und noch heute wird. Zitat: In Ermangelung einer vergleichbaren Kolonialgeschichte und Gesellschaftsstruktur funktioniert die Figur des schwarzen männlichen Rappers in Deutschland daher unter veränderten Vorzeichen. Als Verständnishintergrund für die deutschsprachige Gangstermännlichkeit kann so etwa der lokale Kontext der Migration gelten. Zitat Ende. Migration und in der weißen Mehrheitsgesellschaft als migrantisch markiert zu sein, sind zentrale Motive des aufkommenden Raps im deutschsprachigen Raum. Konkret reagierte die Hip-Hop-Szene 1992 und 93 auf die rechtsradikalen Angriffe etwa in Rostock-Lichtenhagen, Hoyerswerda, Mölln und Solingen. Migrantisierte und vor allem afrodeutsche KünstlerInnen begriffen ihre Kunst als Selbstbehauptung gegen Rassismus. Von den Medien wurden sie allerdings auf ihre ethnische Herkunft reduziert. Unter der weißen deutschen Mehrheitsgesellschaft wurde Rap etwa zur selben Zeit populär. Vor allem vertreten durch die Stuttgarter Gruppe Die Fantastischen Vier. Der sogenannte Deutschrap war weniger politisch und gleichzeitig kommerziell erfolgreicher. Seit der Jahrtausendwende hat sich deutschsprachiger Rap vom amerikanischen Vorbild zunehmend emanzipiert und die Produktions- und Vermarktungsbedingungen haben sich verändert. Anfang der 2000er Jahre war Gangster-Rap in Deutschland kommerziell erfolgreich und sehr präsent. Das hieß auch, dass der Rap im Vergleich zu den Produktionen der 1990er Jahre weniger politisch waren und mehr auf sprachliche Fertigkeiten fokussiert haben. Hören wir uns also mal ein Beispiel an. Außenblock von Sido von seinem 2004 erschienenen Album Maske.
1: Sido aus dem Block.

0: That's how it goes on Sido sein Block, you know what I'm saying?
1: Außenblock von Sido aus 2004. Ein Beispiel für kommerziell erfolgreichen Gangster-Rap, in dem die Sprechkunst besonders im Vordergrund steht. Der Sprechgesang geht auf die afroamerikanische Tradition der Oral Culture der Sklavenzeit in den USA zurück. Die Marginalisierung der afroamerikanischen und auch hispanischen Communities hat dazu beigetragen, dass sich unter ihnen eine eigene Sprechweise herausgebildet hat, die Grundlage für den Rap war. Im Rap finden sich viele Stilmittel aus Lyrik. Dazu zählen Metaphern und Vergleiche, Buchstabierungen von Namen oder Daten, Homophonien, also das Spiel mit ähnlich lautenden Wörtern. Im Fokus steht dabei das rhythmische Fließen, auch als Flow bekannt, und das Reimen. Gleichzeitig werden Rap-Texte auch als Sprache der Straße wahrgenommen, denn sie stehen der gesprochenen Alltagssprache ziemlich nahe. Damit wird auch eine Zugehörigkeit zum Milieu ausgedrückt, die Teil der Identität und Abgrenzung zu anderen Kulturen und Szenen auch innerhalb des Hip-Hop sein kann. Im Subgenre des Battle-Rap ist es beispielsweise üblich, dass das Gesagte zu großen Teilen spontan entsteht und nicht schriftlich vorliegt. Ein bei Rap-Schaffenden beliebtes Stilmittel ist außerdem die ironische Übertreibung. Man kann sich das quasi so vorstellen, dass die im Rap-Text sprechende Person in eine fiktive Rolle schlüpft und die Äußerungen dieser Person nicht ernst zu nehmen sind. Es ist sowieso ganz wichtig, zwischen der Privatperson und der Rap-Person zu unterscheiden. Was Sido zum Beispiel in seinen Liedern singt, muss nicht seine private Meinung als bürgerlicher Paul Hartmut würdig sein. Aus den formalen Besonderheiten im Rap leiten sich auch inhaltliche ab. Das sogenannte Boosting, also das Loben von bestimmten Personen, oder Dissing, die Schmähung anderer Personen, sind zum Beispiel typisch. Verknüpft mit dem Boosting und Dissing ist auch das Signifying, das ein beliebtes rhetorisches Mittel im Rap darstellt. Dabei werden Aussagen verzerrt oder auch Wörtern eine andere Bedeutung gegeben. Ein Beispiel kann dafür sein, dass sich schwarze Menschen das N-Wort wieder angeeignet haben, nachdem sie damit erniedrigt wurden. Sowohl Signifying als auch Dissing gehen auf die Sprachpraktik Playing the Dozens zurück. Das ist ein Schlagfertigkeitsritual, das oft gereimt wird und beleidigend gegenüber Familienmitgliedern des Gegenübers ist. Es entwickelte sich aus einem Kinderspiel und fand über die verbalen Wettstreite in urbanen Räumen in den USA Einfluss in den Rap. Besonders häufig sind weibliche Verwandte die Mutter, Großmutter oder Partnerin Ziel dieser verbalen Angriffe. Inwieweit diese Beleidigungen jedoch wörtlich zu interpretieren sind, versucht Heidi Süß wiederum zu differenzieren und kommentiert, Zitat, Rap-typische Sprachhandlungen wie die eigene Selbstüberhöhung, Boosting oder die Beleidigung Dritter, Dissing, müssen demnach entsprechend historisch kontextualisiert werden. Hier geht es weniger um Informationsaustausch, als vielmehr darum, ein fiktives Gegenüber möglichst kreativ und gewitzt, dabei jedoch stets spielerisch auszustechen. So befremdlich das Aufrufen der Frau als Bitch oder Nutte oder die Herabsetzung von Müttern in Rap-Texten auf Außenstehende wirken mag, so sehr handelt es sich dabei um Spezifika der Textsorte. Zitat Ende. Aber ist das schon alles, was im Rap über Mütter gesagt wird? Genau das habe ich mir in meiner Bachelorarbeit angeschaut. Die Ergebnisse gibt es nach Deine Mutter von Kool Savas und Nessie.

Deine Mutter von Cool Savage und Nessie. Aber was bedeutet Mutter eigentlich? Kann nur eine Person, die ein Kind zur Welt gebracht hat, Mutter sein? Im Duden steht zum Beispiel noch eine weitere Bedeutung. Eine Frau, die eine oder mehrere Kinder versorgt und erzieht. Als Ideal der Mutter gilt heute noch immer, dass sie alle diese Fürsorgeaufgaben übernimmt und sich dabei natürlich nicht beklagt. Dabei wird übrigens auch von jeder Frau erwartet, dass sie Mutter sein möchte. Neben dem Idealbild der Mutter steht die Rabenmutter, die ihr Kind verwahrlosen lässt. Dazu gehört im erweiterten Sinne auch, Erwerbsarbeit nachzugehen und damit weniger Zeit mit dem Kind zu verbringen. Dieses also einer Person außerhalb des Familienkreises anzuvertrauen. Insgesamt kann man sagen, dass das Konzept der Mutter in der Vorstellung der deutschen Mehrheitsgesellschaft stark an die gebärende Person geknüpft ist. Gleichzeitig wird ihr jedoch jegliche Sexualität abgesprochen und ihre Identität wird auf das Muttersein reduziert. Die Mutter steht im Zentrum der heteronormativen Kleinfamilie, weshalb andere Formen des Zusammenlebens im Ideal nicht vorkommen. Wie passt das Ganze jetzt mit Rap zusammen? Musik und insbesondere Rap gelten als sexistisch und sexualisierend. Misogyne, also frauenfeindliche Phrasen und Wörter, würden mit Rap verbreitet, die Frauen sexuell objektifiziert, wie Studien zeigen. Andererseits zeigen Untersuchungen, dass Frauenfiguren in Rap-Songs durchaus auch bewundernd besungen oder adressiert werden. Eine besondere Rolle nehmen dabei die eigenen Mütter der Rapper ein. Tyree hat in Analysen US-amerikanischer Rap-Songs gezeigt, für die eigenen Mütter drückt der Rapper seine Liebe und Zuneigung aus. Er verehrt sie und ist bereit, sie zu beschützen. Die Babymama, eine junge Frau, schwanger oder mit Kleinkind, zeichnet sich in diesen Songs dagegen durch negative Eigenschaften aus. Sie ist geldgierig, handelt unethisch und damit nicht vertrauenswürdig. Wie sieht das aber im deutschsprachigen und aktuell reichweitenstarken Rap aus? Um das herauszufinden, musste ich mir für die Bachelorarbeit erstmal einen Datensatz erstellen. Deshalb habe ich mir angeschaut, welche Singles 2020 und 2021 mit Platin oder Gold ausgezeichnet wurden. Diese Auszeichnungen richten sich nach Verkaufszahlen und werden vom Bundesverband Deutscher Musikindustrie herausgegeben. Daraus habe ich die Lieder gezogen, die Rap in deutscher Sprache beinhalten und von diesen wiederum die Texte angeschaut und alle ausgesucht, in denen eine Mutter genannt wird. Das kann entweder Mutter, Mama oder auch Mom sein. So hatte ich dann 47 Lieder, in denen diese Wörter 63 Mal vorkamen. Von allen diesen Fällen waren übrigens nur eine Perspektive weiblich, und zwar in Tränen aus Kajal von Celine. Na, könnt ihr hören, wann sie von der Mutter singt?

0: Tschüss. Die Mutter im deutschsprachigen Rap. Dieses Thema habe ich in meiner Bachelorarbeit untersucht. Wann immer ich das erzählt habe, war der erste Impuls meines Gegenübers: Ah, ich ficke deine Mutter, Mucke, oder? Dazu kann ich sagen, ja, aber nicht nur. In meinem Datensatz kam die Mutter 63 Mal vor. Aber nur in 7 Fällen davon wurde sie gefickt. In Haftbefehls 069. Fick ihre Mutter, verpasst die Narben mit der scharfen Mache. Oder Marlboro Rot von Samra zum Beispiel.
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0: Nicht ganz so explizit ist es aber bei Stoff und Schnaps von Ronny Flex und Lil Kleine.
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0: Viel öfter geht es im Rap um die Liebe zur eigenen Mutter. Das kann sich ganz unterschiedlich äußern. Bei Apache will die Rap-Persona die Mutter zum Beispiel unterstützen.
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0: Das Ziel formuliert Capo in Lambo Diablo GT.
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0: Oder auch Kollega in Du bist Boss.
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0: Wie eine Entschuldigung klingen die Texte bei Capital Bra in Tilidin.
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0: Oder auch in 10 Jahre von Jizzes, Alex Bones MC und Maxwell.
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0: Ein dritter Aspekt, der in den Liedern des Datensatzes immer wieder auftaucht, ist das Gefühl der Dankbarkeit gegenüber der Mutter. Dabei geht es oftmals um Situationen aus der Vergangenheit, also der Jugend oder Kindheit der Rap-Persona, die geschildert werden. Besonders hervortritt dabei 2002 von Sido und Apache 207 aus 2019.

0: In 200 km/h von Apache 207 vergleicht die Rap-Persona die ökonomischen Umstände, in denen sie aufgewachsen ist, mit den aktuellen. Sie erkennt dabei eine Umkehrung der Situation.
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0: Eine besondere Form, sich für die Unterstützung der Mutter auch in der Vergangenheit dankbar zu zeigen, ist es, ihr den aktuellen oder auch zukünftigen erhofften Erfolg zu widmen. Hier werden die Gefühle gegenüber der Mutter zwar nur indirekt offenbar, dennoch zeigt sich, dass sie einen hohen Stellenwert im Leben der Rap-Persona einnimmt. In dieser Kategorie waren 8 Fälle in meinem Datensatz, zum Beispiel in Wir ticken von Capital Bra und Samra.
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0: Oder Ballin von Luciano. Außerdem kommt in 5 Songs eine Wertschätzung gegenüber der Mutter zum Ausdruck. Ob die Mutter als Vorbild gesehen wird, wie in Run, Run, Run von Capo.

oder Rücksicht auf sie genommen wird, wie in Oder nicht von Kontra K. Neben diesen vielen Fällen der positiven Gefühle finden sich auch negative Äußerungen über die eigene Mutter. Im Duo 2012 von Bowser und Juju berichten zwei Rap-Personen davon, welche Erfahrungen der Zurückweisung durch die Mutter sie in der Vergangenheit durchlebt haben.

0: Mit welchen Gefühlen wird die Mutter im deutschsprachigen Rap verbunden? Damit beschäftigen wir uns gerade im Störfleck. 2012 von Bowser und Juju beschreibt dabei eine negative Emotion gegenüber der eigenen Mutter. Das Bild einer Rabenmutter wird auch bei Jizzes mit Donuts gezeichnet. Was kann man also allgemein über die Charakterisierung der Mutter im reichweitenstarken deutschsprachigen Rap sagen? Man muss genau hinschauen. Die Mutter wird auf verschiedene Weisen dargestellt. Beim Klischee der Ich-ficke-deine-Mutter-Mucke kann man aber durchaus etwas entgegensetzen. Zum Ende meiner Bachelorarbeit haben sich für mich daher drei Blickrichtungen auf die Mutter ergeben, die im deutschsprachigen Rap eingenommen werden. Auch diese decken nicht alle Fälle ab, aber immerhin kommt etwas mehr als die Hälfte dabei unter. Erstens. Die Mutter wird mit dem Zuhause assoziiert, damit wird sie als häusliche Person charakterisiert. Der Haushalt ist der Einflussbereich, den sie für sich beansprucht. Damit verknüpft sind Beziehungen zu anderen Familienmitgliedern, oftmals der Rap-Persona, den Kindern oder Partnern, den Kindsvätern. Diese Beziehungen können allerdings emotional unterschiedlich besetzt sein. Mit dem Zuhause wird zunächst ein Gefühl der Geborgenheit assoziiert und vermittelt. Dieses wird in einigen Fällen im Datensatz bestätigt, in anderen wird es gebrochen, was besonders bei 2012 von Bowser und Juju auffällt. Die Mutter wird somit in den einzelnen Fällen unterschiedlich bewertet. Positiv als liebevoll sorgend bis kritisch da abweisend gegenüber den Kindern. Die Idealvorstellung einer Mutter, die damit transportiert wird, entspricht in weiten Teilen dem kulturellen Idealbild im deutschsprachigen Raum insgesamt. Zweitens, die weinende Mutter. Tränen fließen. Anlass sind meist die Handlungen der Kinder oder was mit dem Kind geschieht. Damit wird deutlich, dass die Kinder den größten Einfluss auf die Mutter haben. Ihre Gedanken und Handlungen hauptsächlich um die Kinder kreisen. Das entspricht dem Bild der Mutter als Ideal im deutschsprachigen Raum. Von der Rap-Persona wird die Mutter dementsprechend vorrangig positiv bewertet. Es kann gedeutet werden, dass Verständnis für die Situation der Mutter aufgebracht wird, sollte sie der Idealvorstellung und dem damit verknüpften Aufgaben nicht gerecht werden. Ihr gegenüber werden also positive Gefühle zum Ausdruck gebracht. Diesem Bild gegenüber steht drittens die ratgebende Mutter. Die Mutter wird in 10 Songs explizit als eine Instanz inszeniert und anerkannt, die ihre Meinung hat und ausdrückt. Dabei geht es meist um die Belange der Kinder. Sie wird somit entsprechend dem Ideal der für die Kindersorge tragenden Person dargestellt und positiv bewertet. Geht es um die Mutter einer anderen Person, sind die Gefühle eher negativ. In dieser Rolle kommuniziert sie dem eigenen Kind, von der Rap-Persona Abstand zu nehmen oder spricht Warnungen aus. Hören wir dazu Attackieren von Bones MC und Raf Camora featuring Hannibal.
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0: Das war der Störfleck für diese Woche, am Mikrofon Carola. Ich habe euch die Ergebnisse meiner Bachelorarbeit an der Universität Freiburg im Fach Medienkulturwissenschaft vorgestellt. Darin habe ich mich damit beschäftigt, wie die Mutter im reichweitenstarken deutschsprachigen Rap dargestellt wird. Kommen wir also zu meinem persönlichen Fazit. Im deutschsprachigen Rap wird die Mutter auf ganz unterschiedliche Weise dargestellt. Das Klischee von der sexuellen Objektifizierung der Mutter trifft dabei nur in Teilen zu. Konkret waren es nur 7 von 63 Fällen in meinem Datensatz. Zur Erinnerung, der Datensatz bestand aus den Titeln, die 2020 und 2021 vom Bundesverband Deutscher Musikindustrie mit Platin oder Gold ausgezeichnet wurden, die also 1000-fach verkauft worden sind, 1000-fach gestreamt und gehört wurden. Der Mutter wird dagegen auch ganz viel Liebe entgegengebracht. Aber auch diese Dichotomie zwischen der guten und der schlechten Mutter, der gleichaltrigen Mutter, die geldsüchtig ist, und der Glorifizierung der eigenen Mutter, auch das erfasst die Komplexität, mit der auf die Mutter im deutschsprachigen Rap geschaut wird, nicht komplett. Es ist einfach ein Spektrum, in dem auch die eigene Mutter kritisiert werden kann oder die Mutter eines anderen anerkannt werden kann. Es ist also komplett unterschiedlich. Für mich habe ich rausgezogen, dass es diese 3 Betrachtungsweisen gibt, die durch die Textanalyse rausgekommen sind. Und zwar die Mutter als Zuhause, mit dem Geborgenheit assoziiert wird. Dann die Mutter, die weint. Und die Mutter, die einen Ratschlag parat hat. Und in dieser Rolle hat sie auch dann eine gewisse Handlungsmacht und kann Einfluss nehmen auf ihre Umwelt und auch auf ihre Kinder, was sie als eine starke Frau darstellt. Zum Thema Frau bringt mich aber auch ein etwas kritischer Blick auf den deutschsprachigen Rap. Es geht nämlich hauptsächlich um heteronormative Vorstellungen von Leben. Also eine Mutter ist total damit verknüpft, dass diese Person das biologische Geschlecht weiblich hat. Es fehlt im kommerziell erfolgreichen Rap ein Blick dafür, dass es auch alternative Lebensentwürfe gibt und es zwischen der Binarität von Mann und Frau andere Geschlechter gibt und außerhalb von dieser Binarität auch. Das wird im kommerziell erfolgreichen Rap einfach nicht thematisiert. Soweit also zu den Ergebnissen meiner Bachelorarbeit und meinem persönlichen Fazit. Vielen Dank fürs Zuhören und bis bald.
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Einen wunderschönen Tag wünsche ich euch und wunderschöne Musik habe ich mitgebracht. Hier im Gefühlsradio erforschen wir wieder die Gefühlswelten, die entweder mit dem Liedtext verbunden sind oder mit der Melodie oder mit dem Rhythmus, wieder wie auch immer man Gefühle durch Musik erfahren kann. Genau. Wir fangen heute mal etwas ruhiger an. Wir gehen ins Jahr 1971 nach London und treffen dort Wishbone Ash. Sie sind ganz allein.

Ja, das Gefühlsradio mit Ralf Drechsel beim Radio Störfunk läuft immer am Freitag um 10 Uhr und am Donnerstag um 14 Uhr. Ja, Suad Massi musste aus ihrem Heimatland Algerien weggehen, ist seit 1999 im Exil. Sie macht wunderbare Musik, ein Lied aus dem Jahre 2010, Tout reste à faire.

0: Ja, was passiert in diesem Lied? So aufwühlend irgendwie, die Musik. Es geht um ein Appell an Frieden, Gerechtigkeit und Brüderlichkeit. Es ist immer noch nicht alles getan. Tu resta fair. Also das ist die Übersetzung von dem Text so ungefähr. Wir gehen ins Jahr 2021 nach Köln, beziehungsweise die Gruppe wurde dort gegründet.
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0: Tja, die Stimme kann wir ahnen, Mike Kantereit und Henning Mai.
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Annemarie Kantarei, Wahnsinn, immer so temperamentvoll. Aus dem Jahre 2021. Wir gehen ein Jahr zurück und bleiben in der deutschen Ecke hier mit Dardan.

Ja, wir bleiben noch genauso hier im Radio Störfunk, im Gefühlsradio, und wir kommen zum Jahr 1979, aufgenommen in dem berühmten Duff Gong Studio in Jamaika. Und das Thema ist genauso noch aktuell wie damals.

1979 in Jamaika entstanden Bob Marley and the Wailers natürlich. Ein Jahr später, 1980, Kate Bush hat in diesem Lied verarbeitet, dass in Kriegen viele junge Menschen aus sozial schwachen Verhältnissen oder mangels Bildungsperspektiven ins Militär gehen und dort als Kanonenfutter enden.

so ein schwieriges Thema mit dem Walzer-Rhythmus. Schöne Melodie. Schwieriges Thema. Army Dreamers von Kate Bush. Wir gehen in die ungefähre Gegenwart 2021 nach Spanien. Rosalie, ein Superstar am Himmel der Popwelt. Damals Rosalie, damals gestartet mit dem Titel La Fama. Und da verarbeitet sie das Berühmtheit, eine verräterische, untreue Geliebte oder Geliebter ist.

Rosalía aus Spanien mit der Gruppe The Weeknd. Wir gehen ins Jahr 2004. Wir erforschen die Gefühle durch die Musik hier und kommen in ein kleines Land in Mittelamerika, Belize. Dort wohnt oder hat sich sozusagen geformt über die Jahrzehnte, Jahrhunderte die Gruppe der Volksgruppe der Garifuna, und von diesen Garifuna stammt Adrian Martinez und singt sein Lied über Baba. Baba ist der Vater der Gott, und es geht hier auch um Ahnenverehrung. Musik.

Ja, wir kommen zu einem Lied, das 2009 in Spanien aufgenommen wurde von Musikern aus Mali und aus Kuba. Und es ist ein Lied, da geht's darum, um Leidenschaft, um Liebe mit dem Geliebten, mit der Geliebten. Und dieses Lied ist irgendwie in ganz Westafrika verbreitet. Ya Rabbi.

Könnte immer so weitergehen, das Lied, und dann endet es so einfach. Afrokubism, die Gruppe mit Jarabi aus Westafrika. Genau, jetzt kommen wir zu einem Hörerwunsch für Heike. Im Jahr 1969 in New York zum ersten Mal veröffentlicht. Im Gefühlsradio Simon & Garfunkel.

Tja, eine Hymne, ein Epos. Simon & Garfunkel, 1969 kam das Lied raus. Wir gehen zum Jahr 2023 in London. Hat Cat Stevens, nein, er hieß dann zu dem Zeitpunkt John Yusuf,

Ja, das waren jetzt nochmal die Original-Beatles. 1967 Flying. Und wir tauchen in die Sommerstimmung ein mit Maura O'Connell. 1987 hat sie diese Stimmung in den USA verbreitet.

Motown-Stimmung in den USA 1987. Gehen wir ganz in den Kontrast, gehen wir nach 2025 Eurovision Song Contest. Der Beitrag von Switzerland mit Zoe May, Voyage.

Ja, typisch für das Gefühlsradio hier vom Radio Störfunk. Wir springen in den musikalischen Gefühlswelten und wir springen wieder nach Afrika, an die Elfenbeinküste.

Ja, die Reggae-Band Alpha Blondie beschwört seine Liebe zur Frau. Zu welcher? We don't know. Ich verabschiede mich von euch hier vom Gefühlsradio. Ralf Drechsel war hier am Mikrofon und in der Musikauswahl mit einem Lied aus Ägypten bzw. Marokko, denn der Sänger kommt aus Ägypten, der Gitarrist aus Marokko, und es ist ein interpretiertes marokkanisches Volkslied, Alaita mit Hamza Namira.

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Das Bemerkenswerte an dieser Aufnahme mit Johnny Cash ist, dass sie eine der ersten war, die Cash mit Steel-Gitarre aufgenommen hatte. Das gab es vorher noch nie. Und diese Steel-Gitarre in der Aufnahme Honky Tonk Girl spielte Don Helms. Das war am 17. Februar 1960. Ich kann mich noch erinnern, dass einige Insider damals vor rund 30 Jahren ganz baff waren, als sie diese neuen Töne bei Cash hörten. Und damit herzlich willkommen zum Country-Treff. Sie hören diese Sendung bis um 24 Uhr. Und hier sind die Staedtler Brothers für Sascha Salat in Heilbronn. More like Daddy than me.

0: Sammy Kershaw und Jim Reeves. Jim Reeves mit Snowflake und Sammy Kershaw Harbor for a Lonely Heart. Gelegentlich machen sie mir mein Leben hier nicht gerade leicht, wenn sie sich bei mir Country Music wünschen können. Ich sage ihnen mal warum. Gelegentlich kommt es nämlich auch schon mal vor, dass ich glatt in die Wüste geschickt werde mit einem falschen Titel oder mit einem falschen Sänger. Kann ja mal passieren. Und da man ja nun partout nicht alles wissen kann, viel schon, aber doch nicht alles, hilft dann schon mal der Zufall mit. Es ist ja auch verflixt, wie ähnlich heutzutage manche Sänger singen. Das muss man ja auch sagen. Ich hoffe nun, dass ich heute Abend einwandfrei über diese Runde komme. Ja, und dann habe ich noch einen Tipp. Wenn ich ein Lied einer bestimmten LP nicht habe, dann liegt das an der fehlenden LP. Und wenn Sie sich ein anderes Lied von dieser LP wünschen, von der gleichen LP wünschen, dann habe ich diese LP trotzdem nicht. Ja, und nun hoffe ich, wie gesagt, dass ich über die nächste Runde komme. Sie können mich wieder anrufen. Das Country-Telefon, das Country-Wunschtelefon ist geschaltet. 07131 88071. Jetzt legen Sie mal los. 07131 88071. Und Sie werden es nicht glauben, es geht schon los. Radio Regional, guten Tag.
1: Ja, Maisch, Leonberg.
0: Guten Tag, Frau Maisch.
1: Waldenburg.
0: Nun haben Sie sich selbst reingelegt.
1: Ich verwechsle es pausenlos noch.
0: Ja.
1: Ich habe folgend, also ich schicke Sie auf jeden Fall nicht in die Wüste.
0: Das ist klasse.
1: Denn ich denke, von Merle Haggard haben Sie sehr viele Platten oder
0: ja.
1: LPs.
0: Ja, doch einige, ja.
1: CDs da. Mein Wunsch für heute Abend wäre, I thank Dixie as he died.
0: I thank Dixie.
1: I thank.
0: Ja, I sang Dixie.
1: As he died.
0: Ja. Ja, ich werde mal das versuchen. Ich weiß nicht, er hat so eine Dixie-LP hat er mal gemacht vor vielen, vielen Jahren.
1: Ja.
0: Ich werde es versuchen, Frau Maisch.
1: Das ist ganz nett.
0: Ja?
1: Ich finde es prima.
0: Okay.
1: Bedanke mich schön.
0: Gern geschehen. Machen Sie es gut. Tschüss. Machen Sie
1: es auch gut. Tschüss.
0: Tschüss. Radio Regional.
2: Ja, servus. Hier ist der Kobi aus Dettinger und ich wünsche mir von The Hillbillies Any Song.
0: Any Song von den Hillbillies, ja?
2: Jawohl.
0: Okay. Dankeschön. Tschüss. Tschüss dann. Radio Regional.
3: Ja, guten Abend, der Martin ist hier.
0: Der Martin.
3: Ich hätte gern von Marilyn Monroe The River with No Return.
0: River of No Return, ja.
3: Jawohl.
0: Aber das spiele ich wohl lieber in der Oldie-Kiste, ne?
3: Naja, das ist auch ein Country.
0: Ja? Na, ja. Also, okay. Also,
3: tschüss.
0: Ich mache mich auf die Suche, ja?
3: Tschüss.
0: Dankeschön, tschüss. Radio Regional.
4: Reinesberger in Galdorf, das Kölz,
0: Herr
4: Strömming.
0: Herr Reinesberger.
4: Reinesberger mit B davor, passt schon.
0: Reinesberger in Galdorf. Wie ist Ihr Vorname?
4: Ignaz.
0: Ignaz, Herr Reinesberger, ja. Was haben Sie denn für einen Wunsch?
4: Das Haus auf der Rising Song, ist es möglich?
0: Das Haus wo bitte?
4: Auf der Rising Song.
0: The House of the Rising Sun, ja?
4: Richtig.
0: Ja, okay. Ich will mal sehen, ob ich das als Country-Fassung kriege, sonst hau ich es in die Oldie-Kiste rein. Hören Sie schon ab 8 Uhr?
4: Das wäre jetzt ein bisschen spät, aber das wäre schon recht.
0: Nee, es wäre ein bisschen früh. Die Oldie-Kiste ist nämlich vor der Country-Sendung. Würde reinpassen, ne?
4: Schon.
0: Ja? Na, okay. Also Ich bedanke mich auch. Ich werde mein Bestes versuchen, ja?
4: Jo, danke.
0: Okay, tschüss. Ade. Radio Original.
5: Ja, wieder der Thomas Metzler aus der Wulpfestklinik in Bad Rabenau.
0: Herr Metzler, guten Tag.
5: Vorhin hat es ja nicht so ganz geklappt.
0: Ja.
5: Aber ich hätte ganz gerne mal, ich suche das auch schon recht lang, und zwar das Original Dixie, wo der Elvis Presley singt.
0: Dixie, die eine Aufnahme, ja, ich weiß, ja. Ja, also
5: Das
0: Südstaatenlied.
5: Ja, genau.
0: Jetzt von Elvis oder von wem anders?
5: Das ist im Prinzip ist egal.
0: Das ist egal, ja?
5: Gut, okay.
0: Okay, also, auch das werden wir suchen, ja?
5: Okay.
0: Dankeschön, tschüss. Noch einen Anrufer, guten Tag.
6: Roswitha Gebhardt, Elrufer.
0: Grüß Gott, Frau Gebhardt.
6: Herr Strübing, ich möchte nur wünschen, Always Late with Your Kisses.
0: Always Late, mit dem Lefty Frizzell.
6: Genau, ja.
0: Ja, klasse. Ein altes Lied. Mensch, das wird 40 Jahre alt, das Lied.
6: Ja, das stimmt.
0: Ja, ne? Ja, 52 ist, oder 50 sogar schon. Ach Gott, das ist ja schon ein Menschenalter her, ne?
6: Ja.
0: Ja, ja.
6: Ja.
0: Okay, Frau Gebhardt.
6: Dankeschön.
0: Schönen Abend noch, gell?
6: Ja, tschüss.
0: Tschüss. So, unsere Telefonrunde heute Abend. Sie können mich bis in die Puppen anrufen, also bis 24 Uhr. Und hier ist wieder etwas Musik für Sie, allerlei Musik sogar. Ich habe hier eine Billy Walker Single liegen, eine alte Original-Single von Ende der 50er Jahre. Wolfgang Otto in Pforzheim hat sich einen Titel davon gewünscht, One Way, Give and Take. Und dann hat sich Otto Schweizer in Stetten eine Emmylou Harris-Aufnahme gewünscht, Where Could I Go But to the Lord. Und für Andrea Schott in Oberschäflens und für ihren Ehemann Ralf Schott spiele ich eine Truckstop-Aufnahme, Alles Bingo. Ja, das sind die nächsten drei Aufnahmen.

Radio Regionalverkehrsservice in Baden-Württemberg verbreitet Nebel mit Sichtweiten unter 100 Meter. Betroffen sind streckenweise auch die Autobahnen. So, wir sind zurück im Country-Treff. Das Ding weg, Papier her. Das Telefon läuft, die Nummer habe ich Ihnen genannt, aber hier ist sie dann noch einmal. 07131 88071 für Ihren Country-Wunsch. 07131 88071. Wer diese Sendung lange genug mitverfolgt hat, der kennt inzwischen sicherlich auch meine gewissen Vorlieben für den einen oder anderen früheren Sänger. Und nun ist es mal wieder an der Zeit, so richtig auszuflippen, denn da ist mir zu Ohren gekommen, dass es bald eine tolle CD-Veröffentlichung geben soll mit allen frühen Aufnahmen von, na, was glauben Sie wohl, von Potter Wagoner. Aufnahmen, die bislang sträflichst vernachlässigt worden sind, bis auf drei oder vier auf irgendwelchen verstreuten CDs. 1954 hat Potter Wagoner seine ersten Aufnahmen gemacht, 1957 erschien seine erste LP, danach fünf Jahre nur Single, hinter Single, und das hat bedeutet, dass viele seiner Aufnahmen schlankweg verschollen blieben, wenn man nicht gerade an eine dieser Singles herankam. Und doch zählte Potter Wagoner zu einem der Großen, der dann in den 60er Jahren und später nochmals gemeinsam mit Dolly Parton zu ganz, ganz großen Dingen auflief. Nun, wie gesagt, gibt es demnächst wohl eine Mehrfach-CD-Veröffentlichung, demnächst, würde ich doch sagen, so im Laufe des Jahres 1992, und als Vorankündigung und ganz einfach auch, weil mir wieder mal der Gaul durchgegangen ist, eben hier ein Vorgeschmack, Potter Wagoner, Haven't You Heard? Und danach gibt es lassen Sie mich sehen, für Gisela Burkhardt in Heilbronn eine Aufnahme, eine Duettaufnahme, Kenny Rogers und Dottie West singen You Needed Me.

So, ich bin da. Das war es nicht mehr. Ich bin da, der Kenny Rogers. Ich habe eben ein Telefonat gehabt, deswegen. Kenny Rogers, ich hoffe, das war die richtige Aufnahme für Frau Burkhardt. You needed me. Ich stelle Ihnen jetzt Colin Ray vor, der mit seiner Single Love Me, die Sie hier ja auch schon gehört haben, einen Superhit hatte Anfang dieses Jahres, 3 Wochen lang. Ein Newcomer, was auch anders, All I Can Be, is a Sweet Memory.

Ich hatte Ihnen lange nicht mehr die Musik von Jimmy Driftwood vorgestellt, aber ist sie wieder so aktuell, weil es nämlich eine schöne CD-Veröffentlichung gibt. Alles, was er Anfang der 60er Jahre respektive Ende der 50er Jahre bei RCA herausgebracht hat. Americana, so heißt die 3-CD-Box. Jimmy Driftwood hat von 1957 bis 1961 6 LPs eingesungen, eine seltener inzwischen als die andere, und alle 6 sind in der 3-CD-Box enthalten. American Folk Music, hier eben die Aufnahme Like Europe vom 27.11.1958. Vor einigen Monaten habe ich Ihnen hier im Country-Treff eine Aufnahme mit dem Titel Born and Raised in Black and White vorgestellt mit den Highwaymen. Und nun habe ich eine ganz andere Version, eine brandneue mit Mark Colley.

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Waylon Jennings und Willie Nelson zu Beginn dieser zweiten Stunde Country Music im Country-Treffer auf Radio Regional. Ja, das war eine Aufnahme für Walter Schwarz in Fädelbach. Good-Hearted Woman, Waylon Jennings und Willie Nelson, habe ich schon gesagt. Nun hat die grande alte Dame der Country Music, die Queen of Country Music in ihrer Zeit, Kitty Wells, meine ich, auch noch den Weg zur CD gefunden. Es gibt eine 16-Titel-CD in der Country Music Hall of Fame Serie einer Plattenfirma, auf der sich einige ihrer größten Hits befinden. Einer ist dabei vom Jahre 65 aufgenommen, am 25. Mai 1965. A Woman Half My Age.

Für, ja, für wen? Jetzt muss ich mal nachgucken. Für Gabriele Terkowski in Künstlersaum, für Cornelia Weimer in Niedernhall, Dolly Parton, Jolene und auch für Thorsten Scholz und seine Geburtstagsgänge in Gerabronn. Und dann habe ich vorhin gespielt noch Leroy Van Dyke. Annie Filsinger in Pforzheim hatte sich den Auctioneer vom Jahre 56 gewünscht. Bis hierher hat sie Ihnen hoffentlich gefallen. Das hoffe ich doch. Unsere Sendung Country Tef, so heißt sie. Dann, ja, dann möchte ich jetzt noch einen draufsetzen. Marty Robbins hat bis Mitte der 60er Jahre zwei sogenannte Hawaii-Alben gemacht. The Song of the Islands im Jahre 57 und Hawaii's Calling Me im Jahre 1962. Keiner wie er, möchte ich mal sagen, vermochte die unterschiedlichsten Stile in der Musik so glaubwürdig zu interpretieren. Keiner nahm es ihm übel, wenn er plötzlich Richtung Rock'n'Roll, Richtung Rockabilly oder Richtung Pop abdriftete. Seine Western-Musiken sind Legende inzwischen und dann, wie gesagt, hat er Hawaii-Musik gemacht. Seine Verbindung zur Hawaii-Musik führte eigentlich schon ins Jahr 1953 in seine Anfangszeit also, als er die beiden Top-Songs My Isles of Golden Dreams und Aloha Oe anbot. 1957 folgte dann das Album The Song of the Islands und in 6 Sessions vom Februar 1962 bis April 1963 nahm er das Album Hawaii's Calling Me auf. Ich stelle Ihnen daraus den Titel The Night I Came Ashore vor, eine Aufnahme vom 12. Juli 1962. Und nun schaffe ich Ihnen den aktuellen Bezug dazu. Sämtliche Hawaii-Aufnahmen, die Marty Robbins je einsang, sind auf einer CD, nämlich auf der CD Hawaii's Calling Me, ganz einfach erhältlich. Eine deutsche CD, ich betone das immer, weil deutsche Country-Veröffentlichungen üblicherweise nicht unbedingt diesen Standard haben. Marty Robbins und The Night I Came Ashore, ein Lied, das ich jetzt spiele für Siegfried Späth in Beilstein und natürlich für Sie alle.

23.28 Uhr in Baden-Württemberg verbreitet Nebel mit Sichtweiten unter 100 Meter. Betroffen sind streckenweise auch die Autobahnen im Rhein-Neckar-Kreis und im Kreis Karlsruhe verbreitet Behinderung durch Neuschnee. Nee, das kann irgendwie nicht stimmen. Auf jeden Fall gibt's Neuschnee im Rhein-Neckar-Kreis und im Kreis Karlsruhe. So, das war mehr oder weniger gestottert. Das muss ich nachher mal genau durchlesen, was da überhaupt steht auf diesem Zettel. Baby Girl, so hieß ein Bluegrass-Titel von den Stanley Brothers. Das hatte ich Ihnen eben vorgestellt. Und von Bob Wills hörten Sie Bubbles in My Beer. Das war, glaube ich, die älteste Aufnahme, die Sie heute Abend gehört haben. Bubbles in My Beer vom Jahr 1948 für Hans-Werner Pieper in Heilbronn. Und Günter Schmidt in Hilsbach hat sich eine Aufnahme von Dottie West gewünscht und die hat er dann auch eben gerade gehört. Reno, so heißt dieser Titel. Und jetzt gibt es ein Instrumental mit Rüdiger Helbig, Back in Town.

Für Sieglinde Günther in Obergruppenbach, Sometimes When We Touch, Tammy Wynette und Mark Gray haben so wunderschön gesungen. Aus meiner Schatztruhe heute Abend eine Aufnahme mit dem Sänger Carl Smith, nicht zu verwechseln mit Carl Smith. Diese beiden unterscheidet nicht nur der Buchstabe R im Vornamen, sondern sicherlich auch der Nachname. Carl wurde als Calvin Grant Schaffner am 7.4.1932 in Gans, Oklahoma, geboren. Er war von 1961 bis 1967 Mitglied der Texas Troubadours von Ernest Tubb und er begann seine Solokarriere Anfang 1967. 12 Jahre dauerte sie, diese Sängerkarriere. Sein zweiter Nummer-1-Hit war die Aufnahme, die ich Ihnen aus meiner Schatztruhe hervorgekramt habe. Country Bumpkin mit Carl Smith.

Die ganze Welt der Country Music auf Radio. Regional mit Willie Nelson und Sidney Pollack, Führers Vita Maisch in Waldenburg, My Heroes Have Always Been Cowboys. Und natürlich mit Marty Robbins, Little Joe the Wrangler für Isabella Ströbel in Herbolzheim und für Familie Tschinscholl in Ludwigsburg. Thomas Witschorek in Fellbach hat sich Talkback Trembling Lips gewünscht. Allerdings habe ich nur die alte Version, die Originalversion, und die soll es denn nun auch sein. Ernest Ashwood singt.

Jetzt hoffe ich, dass ich Sie nicht wieder aus dem Bett rausgefegt habe mit diesem Titel Hello Trouble, Buck Owens war das. Das war dieser Radioabend mit Radio Regional. Ich hoffe, dass Sie ihn genossen haben, die Oldie-Kiste und den Country-Treff hören Sie wieder am kommenden Samstagabend. Musikzusammenstellung und am Mikrofon Hauke Strübing. Ich wünsche Ihnen eine gute Nacht.

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Schön, dass ihr wieder zum Eselsohr eingeschaltet habt, der Büchersendung auf Radio Störfunk. Was erwartet euch in dieser Sendung? Es ist heute ein Debütroman und trägt den Titel Yesteryear von Carol Claire Burke. Bleibt dran, es lohnt sich.

Ja, das war Flying into a Blue Dream von Joe Satriani. Was fand ich ja super. Ja, schön, dass ihr beim Eselsohr seid auf Radio Störfunk. 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Das Buch, das ich für euch heute mitgebracht habe, wurde mir von meiner Freundin Katharina empfohlen. Ein Gruß geht raus an dich, Katharina. Tradwives, Feminismus und weiblicher Druck. Yesteryear ist zurzeit in aller Munde und in vielen Buchhandlungen sehr sichtbar. Die Autorin Carol Claire Burke liefert mit ihrem Debütroman eine aktuelle Gesellschaftskritik. Die Geschichte über Natalie Heller Mills wird erzählt, die auf ihrer Ranch mit dem Namen Yesteryear das perfekte Leben führt. Vermeintlich nach außen hin. Denn gemeinsam mit ihrem Ehemann Caleb und ihren 5 Kindern verkauft sie auf Social Media das Bild der idealen Tradwife. Tradwives kurz für Traditional Wives inszenieren auf sozialen Netzwerken ein idealisiertes Hausfrauenleben, fast schon romantisiert. Viele dieser Influencerinnen heiraten früh und bekommen jung ihre Kinder. Sie propagieren ein christlich-konservatives Familienbild. Niemand soll wissen, dass hinter der perfekten Fassade von Yesteryear eine Produzentin sowie Nannies und Farmarbeiter stehen. Und dann im Buch eines Tages wacht Natalie plötzlich in der Vergangenheit auf, in der all das nicht existiert. Statt eines inszenierten Familienlebens erwartet sie nun harte Farmarbeit im Jahr 1855. Gemeinsam mit Kindern, die angeblich ihre eigenen sind, und einem Mann, den sie geheiratet haben soll. Wie Natalie dort gelandet ist, bleibt zunächst unklar, löst sich dann aber im Lauf der Erzählung auf. Zitat: Das ist mein Zuhause, das ist nicht mein Zuhause. Ich sehe meine Küche, die gleichzeitig nicht meine Küche ist. Natalies Innenleben wird kapitelweise erzählt in dem Buch. Der Roman springt zwischen Gegenwart und Vergangenheit. Schon in der College-Zeit rutscht Natalie immer tiefer in das konservative Rollenbild. Besonders ihre eigene Mutter prägt dieses Denken früh. Natalie soll sich vorstellen, ständig beobachtet zu werden. Und diese Haltung erklärt ihre paranoide Art und ihre Angst davor, als Frau zu versagen. Denn ihre Mutter sagt, Gott hat ein Auge auf dich, Natalie. Der Alltag auf dieser Farm wird stilisiert, mit Hilfe von selbstgebackenem Brot, handgenähter Kleidung und romantisierter Hausarbeit. Wie wenn Hausarbeit romantisch wäre. Millionen Menschen verfolgen diese Inhalte online. Kritikerinnen sehen darin jedoch eine romantisierte Rückkehr zu traditionellen Geschlechterrollen. Genau darin bewegt sich auch Carol Claire Burks, es ist nicht einfach zu sprechen, Debütroman Yesteryear. Dabei wird schnell klar, hinter der perfekten Fassade steckt weniger das Ideal der gehorsamen Hausfrau als der Wunsch nach Kontrolle. Natalie möchte nicht nur das Bild der idealen Christin und Mutter aufrechterhalten, sondern vor allem die Kontrolle über ihr eigenes Leben behalten. Folgendes Bild kann sich der Leser, die Leserin gut vorstellen. Man sieht eine blonde Frau mit Schürze, die in der Küche steht. Vor ihr auf dem Tisch liegt ein selbstgebackenes Brot. Das Symbolbild für eine Tradwife. Auch ihre Ehe mit Caleb hat wenig mit dem traditionellen Ideal zu tun, das Natalie ihren Fans im Netz verkauft. Obwohl sie sich als gehorsame Hausfrau inszeniert, gibt sie in der Ehe ganz klar den Ton an. Sie redet Caleb seinen Wunsch aus, Kindergärtner zu werden, weil der Beruf nicht männlich genug sei, und begegnet ihm immer wieder mit offener Verachtung. Und Zitat, in diesem Moment verstand ich, also so denkt Natalie, dass mein Ehemann wirklich und wahrhaftig ein Trottel war. Und in jeder Ehe kommt irgendwann der Tag, an dem man als Frau feststellt, dass man einen Freak geheiratet hat. Zitat Ende. Natalie wirkt auf mich oft wie eine Frau, die sich in ein Leben hineingezwungen hat, das sie eigentlich gar nicht führen möchte. Und genau darin liegt die größte Stärke des Romans.
denn dieser entlarvt das perfekt inszenierte Tradwife-Leben als fragile Selbsttäuschung. Und die Autorin zeichnet dabei bewusst eine ambivalente Hauptfigur. Natalie ist keine perfekte Christin und blüht überhaupt nicht in ihrer Mutterrolle auf. Dahingegen ist sie zynisch, passiv-aggressiv und urteilt ständig über andere Frauen. Man kann es sich vorstellen. Und bevor ich euch noch ein bisschen was weiter erzähle, kommt jetzt ein Titel von Steve Wilson. Und ja, und dann geht's weiter.

Ja, ich korrigiere Steven Wilson natürlich. Ja, zurück beim Eselsohr. Und ich erzähle euch heute ein bisschen was über das Buch von Carol Claire Burke, Yesteryear. Denn es ist äußerst kompliziert, von einem amerikanischen Autoren eine Genehmigung für eine Leseprobe zu erhalten. Das ist eigentlich ein Ding der Unmöglichkeit, mehr oder weniger. Und deswegen erzähle ich euch ein bisschen was über das Buch. Ja, und zwar befinden wir uns im ersten Drittel, Kapitel 20. Natalie ist mittlerweile Mutter geworden und empfindet aber gar nicht das von vielen Müttern beschriebene sogenannte Mutterglück. Und außerdem lebt sie zurzeit auch noch mit ihrer kleinen Familie bei den Schwiegereltern. Das kann man sich ja auch gut vorstellen, dass das nicht so prickelnd ist. Und hier steige ich in meine Erzählung ein und die Beschreibung, die ich euch jetzt gleich gebe von den ersten Monaten mit ihrer Tochter Clementine, die Natalie immer mit ihren großen dunklen Augen anstarrt und die Natalie gar nicht als ihre Tochter wirklich annimmt und wahrnimmt, sind schon, glaube ich, sehr realistisch beschrieben und das möchte ich zusammenfassen. Und vom weinerlichen Schnaufen wird Natalie geweckt. Sie tastet nach ihrer Tochter, wechselt die Windeln, stillt und schnuckelt das Baby, schleicht sich aus an ihrem schnarchenden Ehemann vorbei ins Gästezimmer, um dann am Lebenslauf ihres Mannes für die Bewerbungen zu arbeiten. Und dann muss sie auch immer noch wieder beten. Am nächsten Morgen geht sie in die Küche, um einen Cappuccino zu trinken. Als Natalie die Tasse hochhebt, hört sie schon wieder die Tochter von oben schreien. Beim schnellen Trinken verbrennt sie sich den Mund, rennt nach oben, wechselt die Windeln und stillt erneut. Ärgert sich darüber, dass das Kind so langsam trinkt und tadelt sich im gleichen Moment, da sie ihr Eigenfleisch und Blut kritisiert. Läuft vorbei an dem immer noch schnarchenden Ehemann, geht ins Badezimmer, legt das Kind auf dem Boden ab, das während sie sich die Zähne putzt, die Finger in die Steckdose steckt. Sie tadelt das Baby, nimmt es und geht mit ihm spazieren. Dankt dem lieben Gott für den schönen Tag und hofft inständig, dass der schnarchende Ehemann zum Ende des Spaziergangs aufgewacht ist. Während des Nachmittags ist Natalie auf der Suche nach Jobangeboten für ihren Mann. Dieser hatte zwar zu Beginn ihrer Beziehung gesagt, er brauche nicht zu arbeiten, die Familie hätte ausreichend Geld, aber die ganze Familie, vor allen Dingen die Eltern, wünschen sich inständig, dass dieser endlich einen Job findet und Natalie soll es für Caleb richten. So der Wunsch der Eltern, wie gesagt. Der Abend setzt sich fort mit Babywecken, Windeln wechseln, stillen, der Schwiegermutter beim Kochen helfen. Ohne erkennbaren Grund jault das Kind auf, am liebsten würde Natalie es schütteln, verkneift sich den Impuls, schnallt sich das Kind vor die Brust und hilft weiter in der Küche. Währenddessen überlegt sich der Schwiegervater, laut nachdenkend, ob er nicht doch für die Präsidentschaft kandidieren soll. Und behauptet, man müsse sich auf die traditionelle Kernfamilie zurückbesinnen. Die Schwiegermutter steht unter Tabletteneinfluss und will das gefrorene Hühnchen in die Spülmaschine stecken anstelle in den Ofen. Natalie rettet das Abendessen. Der Lob gebührt natürlich der Schwiegermutter und Natalie denkt, lächeln. Die Tage vergehen zäh, immer gleich wie ein schlechter Kartentrick. Und durch diese Erzählweise, finde ich, bekommt man einen wunderbaren Eindruck über die Art und Weise, wie das beschrieben wird. Und jetzt kommt ein bisschen was von Simple Minds.

Ja, willkommen zurück beim Eselsohr. Und wie gesagt, Simple Minds, Glittering Prize. Ja, ich habe euch ja schon ein bisschen was aus dem Buch erzählt, also aus dem Innenleben von Natalie. Und dieses Buch wurde in den Jahren zwischen 2024 und 2026 geschrieben und nimmt auch, für mich zumindest hat sich so gelesen, ganz leise Bezug zu den damaligen politischen Verhältnissen. Wir erinnern uns, Joe Biden ist demokratischer Präsident, also von der Demokratischen Partei, und Donald Trump steht schon in den Startlöchern und bereitet sich schon auf seine zweite Amtszeit vor. Und zu einem Zeitpunkt in dem Roman, in dem Natalie schon eine sehr erfolgreiche Influencerin ist und über eine sehr große Anzahl von Followern verfügt, bittet ihr Schwiegervater Doug sie um ihre Unterstützung in seinem Wahlkampf. Sie soll ein Video mit ihrem letzten Kassenzettel in der Hand machen und diesen der Reihe nach vorlesen und sagen, wie unglaublich teuer alles geworden ist. Schuld daran natürlich sind die Demokraten. Und sich laut fragen, wie ihre Kinder über die Runden kommen sollen, so in etwa 20 Jahren. Und mit dieser Aktion möchte Doug junge Wähler erreichen. Aber alles, was Natalie bereit ist zu tun, ist zu seinen Wahlkampfveranstaltungen zu kommen, um dann Fotos von sich und ihren Kindern zu posten. Und dann sagt der Schwiegervater einen für mich sehr markanten Satz. Zitat, du weißt, dass wir als Nation an einem Scheideweg stehen, Natalie. Die nächste Wahl wird absolut entscheidend. Er bittet sie um einen klitzekleinen Post und erinnert sie gleichzeitig daran, wie großzügig seine Unterstützung für die Anschubfinanzierung ihres Lebenstraums, eben der Farm, gewesen ist. Und bestimmt sollte das doch absolut unter Verschluss bleiben, also ziemlich hinterhältig. Und dann erwähnt er noch, dass es zu einem Bürgerkrieg kommen würde und jeder wissen müsse, auf wessen Seite er steht. Geschickt beendet Natalie das Gespräch und vertagt ihre Antwort damit. Dann geht sie in den Supermarkt und dort kommt es zu einem Zusammentreffen der besonderen Art. Nämlich Natalie trifft eine Followerin. Und auf so ein Zusammentreffen ist sie zu dem Zeitpunkt überhaupt nicht vorbereitet. Und man erfährt dann über die Zerrissenheit der Online-Natalie, die sich ja wunderbar darstellt, und der Natalie im wirklichen Leben. Und diese Ambivalenz erklärt auch, warum sie bis dahin noch nicht einmal bereit war, ein Interview zu geben. Auf jeden Fall bedankt sich die Followerin ganz überschwänglich bei Natalie, da sie durch den Account von ihr inspiriert wurde und plötzlich auch mit dem Muttersein klarkam. Doch dann kommt raus, dass Natalie während dem Einkauf ihr Kind im Wagen zurückgelassen hat. Ein absolutes No-Go und die Followerin ist komplett verstört, da das überhaupt nicht zu dem Bild der perfekten Mutter passt, das sie von ihr hat. Für Natalie tut sich ein Abgrund auf. Und zwischen der Frau, die sie sein sollte, und der, die sie stets vorgibt zu sein. Dieser kurze Ausschnitt beschreibt, wie ich finde, sehr gut den Erzählstil, auch wenn ich euch nicht aus dem Buch vorlesen kann. So viel sei gesagt, bevor die Geschichte in der unausweichlichen Katastrophe endet, wird das zur Schau gestellte Leben von Natalies Familie immer extremer in dem Buch. Sie lässt sich sogar bei der Hausgeburt ihres fünften Kindes filmen. Doch lest selber. Und bevor ich euch noch was über die junge Autorin erzählen werde, hört ihr noch ein bisschen Musik, und zwar von Avalon, von Roxy Music, Avalon.

Ja, zurück beim Eselsohr. Einfach immer noch eine schöne Scheibe. Ich höre die so gern. Ja, ich habe ja über das Buch Yesteryear von Carol Claire Burke gelesen. Natürlich habe ich es gelesen für euch gesprochen. Und das fand ich interessant, weil über die Autorin gibt es gar nicht so viel rauszufinden. Also zumindest nicht einfach so im Internet, wie man das sonst bei vielen Autoren findet. Man kann auch nicht mal genau ihr Alter sagen. Also auch das wird nicht öffentlich gemacht. Ich finde es ja eigentlich immer cool, wenn man nicht so preisgibt alles von sich. Aber das Bild, was auf dem Buchumschlag ist von ihr, das fand ich wiederum erstaunlich, dass sie sich da abbilden lässt, zeigt für mich eine junge Frau. Ja, und sie ist Autorin, Redakteurin und auch Podcasterin. Ihre Texte sind in vielen Publikationen erschienen und sie ist auch ein Co-Host bei dem Podcast Diabolicalize, das wollte ich erwähnen, in dem sie über aktuelle, kulturelle und politische Geschehnisse spricht. Ich glaube, das muss ich mir mal anhören. Aber als ich dann ein bisschen weiter recherchiert habe im Netz, fand ich mit ihr ein Interview, das von der New Ohio Review geführt worden ist. Und das ist irgendwie noch gar nicht so alt, ich glaube, dieses Jahr. Und aus diesem möchte ich einfach ein paar Dinge zitieren, die sie selbst gesagt hat. Und sie wurde bereits im Jahr 2024 auf die Tradwives aufmerksam. Und dann dachte sie bei sich, wunderbar, das bietet mir die Möglichkeit, über Macht, über die Geschlechter und über Rassen zu sprechen. Also viele verschiedene Themen und auch über Fiktion, da das Leben einer Tradwife für sie eine Fiktion ist und nichts mit der Wirklichkeit zu tun hat. Sie bezeichnet es sogar als eine politische Propagandakampagne. Und sie entschied sich für das Buch, das als Fiktion zu verstehen und nicht unbedingt als Kulturkritik, wie es oft auch in den Rezensionen heißt. Sie sagt, dass eine fiktionale Geschichte keinen Bezug zur Realität haben muss und dass sie möchte, dass das Buch auch in 20 Jahren noch eine gewisse Relevanz für potenzielle Leser und Leserinnen hat. Dann beschreibt sie selbst ihre Hauptfigur Natalie nicht als spirituell, denn ihr Glaube sei nicht besonders ausgeprägt. Sie sagt über Natalie, dass diese daran glaubt, dass 1 und 1 gleich 2 ist. Aber sie hinterfrage das nicht. Das sei aber wichtig, um persönliche Rückschlüsse daraus ziehen zu können. Und einen weiteren interessanten Aspekt möchte ich erwähnen, der dort auch in dem Interview auftaucht, ist, dass sie eben den Unterschied zwischen Medien und Journalismus herausarbeitet. Das seien für sie zwei völlig verschiedene Welten und das stimmt ja auch, da es in den Medien heute immer mehr um Klickraten geht und weniger um das Darstellen der Wahrheit. Oft werden Themen laut ihrer Meinung länger als nötig behandelt, wenn sie unter Umständen oder wahrscheinlich von öffentlichem Interesse sind. Und dazu führt sie eben zum Beispiel die Berichterstattung über Taylor Swift im Verhältnis zu einem Artikel über den Klimawandel an. Und dann verrät sie noch, dass sie aktuell an ihrem zweiten Roman schreibt, aber dass der auf keinen Fall von Tradwives handeln wird. Ja, und bevor ich euch noch erzähle, was mir so gut gefallen hat an dem Buch, gibt es noch ein bisschen was von RPVL.

schöne Scheibe. Roses heißt der Titel. Finde ich wunderbar. Ja, ihr seid beim Eselsohr und ich habe ja heute über das Buch Yesteryear von Carol Clare Burke gesprochen. Ja, und was ist eigentlich meine Meinung zu diesem Buch? Und zunächst, ich hatte das schon mehrfach in Buchhandlungen auch.

einem christlichen Elternhaus kommt. Dann heiratet sie durch viel Glück in eine politisch einflussreiche und wohlhabende Familie. Und im Grunde genommen versucht sie nur ihren Traum zu leben. Eben auf einer Farm, umgeben von Natur und Tieren. Der dann aber, dieser Traum endet dann eigentlich im Albtraum. Und mir fiel auf, dass weder die traditionellen Rollenvorstellungen lebenden noch die modernen, erfolgreichen Frauen glücklich geschildert werden. Also weder die Tradwives noch die Erfolgreichen. Denn die Erfolgreichen kämpfen mit Überarbeitung, emotionaler Erschöpfung und wie so oft fehlender Anerkennung. Und egal ob Karrierefrau oder Tradwife, keine der Frauen in dem Roman scheint wirklich in sich zu ruhen. Und vielleicht liegt ja in der Mitte der beiden Welten die Wahrheit für die moderne Frau. Die Protagonistin Natalie bringt diese Erkenntnis wie folgt auf den Punkt. Zitat: Amerika hasst Frauen, wie tröstlich, sich diese Tatsache ins Gedächtnis zu rufen. Und ich finde, dieser Satz enthüllt den eigentlichen Kern des Romans. Yesteryear erzählt weniger von Nostalgie als von gesellschaftlichem Druck und unerfüllbaren Erwartungen an Frauen und Mütter. Und meiner Meinung nach ist das Narrativ, das in der heutigen Zeit alles so einfach vereinbar ist, Familie, Karriere und die perfekte Paarbeziehung, ist eine der größten Lügen des 21. Jahrhunderts. Und umso wertvoller sind solche Romane wie dieser für mich, denn der schildert und erzählt diesen Konflikt auf sehr subtile Weise und lässt dem Leser, der Leserin viel Raum für eigene Interpretation. Und von mir aus eine klare Leseempfehlung für Leser und Leserinnen, die einen ungeschönten Einblick in die Welt einer Influencerin und deren Umfeld haben möchten. Und es ist schon ein wilder Ritt, satirisch und stückweit wirklich richtig böse. In meinem Freundeskreis kenne ich bislang niemanden, der sich als Follower eines Influencers geoutet hat, aber vielleicht spricht man da auch nicht drüber. Und bei meinen Recherchen habe ich versucht herauszufinden, wie groß die Anzahl von Influencern ist. Es existieren natürlich keine genauen Zahlen, aber Schätzungen zufolge gibt es rund 100 bis 130 Millionen Influencer weltweit. Und wenn man alle aktiven Creator mit einer nennenswerten Community auf den Plattformen wie Instagram, TikTok, YouTube, Twitch und X einbezieht. Und das entspricht etwa 2-3% aller Social-Media-Nutzer. Interessant fand ich, dass es rund 5,2 Milliarden, eine riesige Zahl, Social-Media-Konten bzw. aktive Nutzeridentitäten gibt. Deutlich unter 1% sind sogenannte Mega-Influencer mit einer Community von über 1 Million, so wie in diesem Buch Yesteryear beschrieben. Da wird ja gesagt, dass eigentlich Natalie über 1 Million hat. Ja, die Zeit neigt sich dem Ende und bevor ich aber euch noch das übliche Zitat mitbringe, spiele ich euch noch was von Yes.

Ja, einfach Pompastrock. Yes, war das. Ja, die Sendung neigt sich dem Ende und gleich kommt Sascha und ich weiß nicht, ob Schoxe kommt. Schoxe ist auch da. Also, Dankeschön fürs Zuhören und ich habe wie üblich noch ein Zitat für euch dabei und das lautet: Die Bildung kommt nicht vom Lesen, sondern vom Nachdenken über das Gelesene. Und das trifft definitiv auf dieses Buch zu. Ja, wie gesagt, vielen Dank fürs Zuhören. Am Mikrofon für euch war Heike und ihr könnt die Sendung eine Woche in der Mediathek nachhören, auf www.störfunk.de gehen, bis zum Donnerstag runterscrollen, dann in der Horizontale seht ihr den depperten Esel oder aber ihr hört am Montag um 13 Uhr im Live-Programm meine Wiederholung. Und bevor ich jetzt übergebe, gibt es noch ein bisschen was zum Chillen, nämlich von meinem neuen Lieblings-Sampler, der Milchbar. Bleibt gesund, lest, es ist ja kühl, da kann man sich wieder besser konzentrieren. Bleibt gesund und zuversichtlich. Macht's gut. Tschüss.

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0: Willkommen bei Lost.
1: Hoppla, hoppla, hoppla.
0: Jetzt hast du mir aber gerade dich selber und mich miteinander durchgeballt.
1: Ich muss den Code eingeben bei Tidal, plus leise machen, plus laut machen.
0: Aber das seid ihr ja gewohnt von uns. Ja. Ihr seid trotzdem bei Lost Songs auf Radio
1: Störfunk.
0: Heute an diesem angenehmeren Donnerstag, 23. Juli, wieder live aus dem Studio 2. Hier.
1: Richtig, das
0: Live-Studio. Über dem Schlachthaus in Schwäbisch Hall. Und da machen wir gleich mal Werbung fürs eigene Radio. Heute ist ab jetzt, seit 10 Minuten, ist Radiotreff hier in den Studios.
1: Richtig, Open Radio, come in and find out.
0: Ihr dürft vorbeikommen, könnt euch das mal live anschauen, was hier so passiert. Ihr dürft bei uns gerne anklopfen und live in die Sendung reinschneiden.
1: Vielleicht oder einen Spruchmacher.
0: Ein Lied mitbringen.
1: Jemand
0: grüße. Das dürft ihr gerne machen. Ihr habt dazu bei uns auf jeden Fall noch 15 Minuten Zeit. Ich glaube, um 7 gibt es so gar ein bisschen was zum Essen und Getränke sind auch da. Der Miro macht, glaube ich, wenn ich es richtig in Erinnerung habe, gibt es Hotdogs heute.
1: Ja, vegetarische.
0: Vegetarische, auch gut, werde ich auch probieren.
1: Wenn noch einer übrig ist, bis wir fertig sind.
0: Und jetzt muss ich gleich mal, bevor wir unsere Sendung richtig beginnen, unser Dauerzuhörer, Markus Wörl, Markus Le Wörl aus La France.
1: Le, voulez-vous?
0: Ich weiß noch gar nicht, wie er es genau verkraftet hat, dass die Franzosen im Halbfinale rausgeflogen sind. Aber das kann er uns ja nochmal schreiben. Auf jeden Fall hat er geschrieben, dass die Heike in der Sendung vor uns den Titelsong des 24. Studioalbums von Yes, Aurora, gespielt hat. Und das hat ihm sehr gefallen und das hat er sich auch gleich gekauft, das Album.
1: Ah, da schau her.
0: Ja.
1: Der Wörli, hä?
0: Der Wörli, der kennt sich aus. Und
1: der kauft immer noch Musik, ist so ist richtig.
0: Geile Band. So, was haben wir denn gehört? Mit was sind wir eingestiegen heute in diese Live-Sendung?
1: Mit 2/3 Liebe von den Toten Hosen.
0: Ja. Mhm. Dann hoffen wir mal, dass das Drittel noch hier ins Studio reinschneit heute, nee,
1: da
0: gibt's
1: einen Fressdruff. Zack. Au! Ja, so.
0: Der schlägt mich schon wieder.
1: Ah, nee, ja.
0: Aus Versehen.
1: Ich wollte mich nur bücken.
0: Bam, das war ein Slap, kein Clap.
1: Ja. Au! Schon wieder, Mann.
0: Ah, da müssen wir, also komm, jetzt machen wir gleich die Werbephase machen wir durch. Am Samstag kommt ins Stadion zu den Unicorns runter.
1: Unicorns.
0: Heimspiel und Homecoming. Gleichzeitig, das heißt, alle ehemaligen Spieler, Trainer, Helfer, jeder darf da kommen, ist eingeladen, wenn man kein Ticket hat, darf man sich, glaube ich, sogar umsonst runterladen. Ihr müsstet alle eine Mail bekommen haben.
1: alle? Die ganze Welt hat eine Mail gekriegt?
0: Nee, alle ehemaligen, wo im Register stehen.
1: Ja.
0: Auf jeden Fall, falls er am Samstag nichts vorhat. 16 Uhr ist Kickoff, wieder mal ein Heimspiel. Die Unicorns stehen 8-0, 8 Siege, 0 Niederlagen.
1: Ja, wenn sie gewinnen, sind sie durch.
0: Dann sind sie Südmeister.
1: Richtig.
0: Ganz durch, wenn gleichzeitig, glaube ich, die Pforzheimer Wild Dogs verlieren, aber die spielen in Dresden. Von dem her wird es sich so ausgehen.
1: So denkst du?
0: Dass wir Südmeister sind am Samstag.
1: So ist recht, so ist recht, so ist recht.
0: So, das zweite Lied.
1: Das war ein wunderschöner Song von den Goo Goo Dolls, ja, von dem fantastischen Album Something for the Rest of Us von 2010, also fast neu. Still Your Song heißt der Song. Ja.
0: Ein schöner Song.
1: So sieht's aus. Ja, ein schöner Song.
0: Ja. Gehabt, ja.
1: Und dann mache ich noch gleich, wenn wir schon am Bubble sind, ja. Rückschau.
0: Oh.
1: Ja. Münsterfest.
0: Ah, war geil.
1: Sehr geil. Grüße gehen raus an die Jungs von Falling Sick. Mhm. Es war mir eine Freude und eine Ehre, euch beim Quatschmacher zuzugucken. Es war super. Leider musste ich wegen früher gehen, weil wir haben unseren Furz da im Alloy gelassen und wir mussten halt irgendwann mal abrücken. Also die letzte Stunde ungefähr oder die letzte Dreiviertelstunde haben wir verpasst, aber es war sehr schön. Das große Highlight am Ende leider entgangen. Nächstes Mal.
0: Das ist ja unglaublich. Also wir sind ja auch ein bisschen früher gegangen. Aber die Jungs haben ja pünktlich um 9:30 angefangen und ich glaube bis nach 2 durchgespielt, gell?
1: Ja, genau.
0: Ja. Also zwei kleine Pausen.
1: Eigentlich nur eine.
0: Okay.
1: Also da, wo ich gegangen bin, war noch keine weitere Pause und dreiviertel Stunde vorm Ende machst du keine Pause.
0: Nö, da machst du nicht mehr. Also die haben das Zelt gerockt.
1: Die sind halt noch jung, weißt du, die können das noch.
0: Die können das noch. Aber es ist auch tatsächlich, das Münsterfest ist ein cooles Dorffest. Nennen wir es mal, da ist wirklich
1: vom quasi,
0: kleine Kind bis zum Opa und Oma alle auf dem Fest und war richtig gute Stimmung.
1: Ja, und vor allem auch alles super easy geklappt. Mhm. Kein blödes Pfand auf irgendwelche Becher oder so.
0: Genau.
1: Nix, kein Theater. Ja. Einfach hin, holen, fertig. Eigentlich nie eine Schlange.
0: Nö.
1: Tipotopi.
0: Sehr gut.
1: Und ich empfehle jedem, der größeren Durst hat, kauft euch mal eine Gießkanne. Wenn ihr nicht wisst, was es ist, googelt es nach oder fragt einen, der dort war. Gießkanne ist sehr gut.
0: Wir haben es ja nicht ausprobiert, gell?
1: Mit Cowboy-Scholle.
0: Ja. Mm. Kann man da machen für einen anständigen Preis.
1: Ja, dann ist Party halt vorbei, wenn ich das mache. Aber deswegen habe ich es ja nicht gemacht. Ja. Aber macht's einfach.
0: Es war herrlich.
1: Es war herrlich.
0: Herrlich. So, soll ich was raushauen?
1: Du kannst gerne. Ich habe auch was am Start.
0: In meiner Ankündigung habe ich ja das Motto ausgerufen. Keine Angst. Also wir haben keine Angst. Das Thema kam bei mir auf. Vielleicht hat es der ein oder andere mitgekriegt. Am Dienstag lief die 100. Folge der Anstalt im ZDF. Unter dem großen Motto, wie so oft auch dort, gegen Antifaschismus, also gegen Faschismus, sich aufbegehren. Dazu hatten sie Danger Dan und seinen Pianisten Igor Levit eigentlich eingeladen, das war auch zugesagt, dass sie ihren neuen Song Keine Angst spielen. Kurzfristig, ich glaube am Wochenende, hat dann der Aufsichtsrat bzw. die oberen Herren des ZDFs haben dann doch kalte Füße bekommen und haben gemeint, nee, können wir nicht spielen, die müssen wir wieder ausladen. Der Song, vielleicht wird er doch als Aufruf zur Gewalt verstanden und das passt nicht mit den Programmrichtlinien des ZDFs zusammen. Die drei Moderatoren der Anstalt waren da drüber sehr angepisst. Wer die Sendung gesehen hat, der Song wurde natürlich nicht live aufgeführt, aber sie haben den Text vorgelesen und zur Diskussion aufgerufen. Soweit ich weiß, verstößt der Text nicht gegen die Programmrichtlinien vom Radio Störfunk. Deswegen werden wir diesen Song jetzt spielen.
1: Da heute alle da sind, wird es wahrscheinlich 30 Sekunden dauern, dann stürmt einer hier ins Studio rein und sagt, ausschalte.
0: Ja, ich bin mir sicher nicht, weil der Text ist geil. Man kann alles zum Aufruf nach Gewalt dann. Von der Ärzte gibt es einige Songs, von der Hosen gibt es viele Songs. Quatsch. Diskutiert
1: jeder
0: über
1: Text
0: den Song.
1: Ist interpretierbar.
0: Ja. Und er ist so wichtig, weil es geht gegen den Faschismus, der allgegenwärtig ist, den wir dieses Jahr in manchen Bundesländern garantiert noch viel, viel deutlicher zu spüren bekommen.
1: Glaube ich auch.
0: Deshalb, hört auf den Text. Keine Angst von Danger Dan. Und direkt danach haue ich natürlich von AOP bei Hitlers brennt noch AOP. Licht.
1: So sieht's aus. Ja. Gute Wahl.
0: Und wer den Song nicht kennt, geht auf YouTube, schaut sich den Video zu bei Hitlers brennt noch Licht an und sieht da vielleicht das ein oder andere bekannte Gesicht. Viel
1: Los
0: Spaß
1: geht's
0: mit der Musik.
1: Mit dem Zeug.

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0: Wonderful, wonderful. Die Jungs von AOP.
1: Ein geiler Song.
0: Olli und Philipp.
1: Ja.
0: Weil denen ist nämlich ein A, ein S. Die haben das AOP-Alphabet und da ist es anders.
1: Dieser Song textlich nicht im Original von AOP. Von einem, wie wollen wir es nennen, Dichter, Philosoph, Poet. Name habe ich gerade vergessen, findet er selber raus. Aber AOP hat dort angefragt, ob sie das vertonen dürfen. Und der Künstler hat sofort zugesagt. Und die haben echt eine coole Version draus gemacht.
0: Tatsächlich.
1: Ja. Und wenn ihr vorher gut zugehört habt bei Keine Angst und auch bei diesem Song und jetzt mit uns darüber diskutieren wollt, dann schreibt uns, ruft an, kommt nachher im Radio vorbei, dann machen wir das persönlich aus.
0: Ja, tatsächlich, anrufen kann man auch. Man muss die Nummer wählen, die da im Internet auf der Homepage www.stürfung.de steht.
1: Dann klingelt es hier durch.
0: Ja, dann kann man im Studio auch anrufen.
1: Das kam tatsächlich noch nicht so häufig vor bei uns.
0: Einmal, glaube ich, dann haben wir es nicht zum Laufen gekriegt. Ich mache es mal laut, vielleicht kriegen wir es hin. Ja, ja. Falls einer anruft, wir probieren es aus.
1: Also hier steht Rauchmelder und Telefon. Wir müssen nur gucken, dass das richtige Licht leuchtet.
0: Ja, wobei Telefon ist Klingel und andere ist andere. Also schon wegen durcheinander. Egal.
1: Ohne Knöpfle? Müssen wir dann drücken?
0: On Air.
1: Ah ja, Telefon da on Air. Wenn jemand Lust hat, sucht euch die Nummer im Internet raus. Die erste Hürde, die zweite, dann, dass wir es schaffen, euch live zu stellen.
0: Wenn nicht, können wir ja trotzdem telefonieren und wir berichten dann drüber.
1: Das können wir auch machen, ja. Also da könnt ihr uns auch, wer sie hat, auf unserer Privatnummer anrufen. Jeweils.
0: Genau, und wer einen Wunsch hat, kann den gerne an uns senden. Wobei E-Mails kommen jetzt seit geraumer Zeit wohl nicht an.
1: Ja, nicht an die Störfunkadresse, aber schreibt uns privat.
0: WhatsApp oder sonst was, wer es weiß. Ja, ansonsten wird es natürlich schwierig.
1: Komm, dann hau ich nochmal zwei raus.
0: Ja,
1: und zwar jetzt in Vorfreude auf das Summer Breeze. Hau ich mal zwei Songs raus. Ich habe mich noch nicht wirklich neig gehört. Ich finde den Name als alter Horror- und im speziellen Vampir-Fan finde ich den Name einfach gut. Kim Dracula. Kim Dracula. Und soweit ich weiß, schminkt die sich auch so vampirmäßig, wenn sie auf der Bühne steht. Die werde ich mir angucken beim Summer Breeze in drei Wochen. Drei Wochen sind wir da schon dort. Ja, da sind wir schon über einen Tag mindestens dort. Das wird gut. Deswegen Kim Dracula, Land of the Sun und direkt hinterher Make Me Famous.
0: Ach.
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0: Mann. Keine Ahnung, welchen Affe da der Sascha Kreter hat. Kerle.
1: Die Vorbereitung
0: in Zukunft gibt es eine Sendungsvorbesprechung. Ja. Kerle, das ist ja brutal.
1: Also ich bin mir jetzt
0: nicht
1: auch nicht mehr
0: meine Musik.
1: Ganz so
0: ich
1: sicher.
0: Ich distanziere mich.
1: Ob ich auf Trap Metal stehe.
0: So ein Schwachsinn.
1: Australischer Trap Metal. Eine Mischung aus Metal, Hardcore, Rap und Pop. Ist wohl in aller Munde gerade, steht hier. Aber donnerstags spielen die 16.10 Uhr bis 17.10 Uhr. Das ist natürlich schon eine gute Zeit, wo man eh vorne ist. Ich werde mal da an der Bühne vorbeilaufen. Das ist auch sogar auf der Mainstage.
0: Ich laufe hinter der Bühne vorbei und stecke sie aus.
1: Bin gespannt. Unplugged.
0: Nee. Da sehe ich mich ganz sicher
1: nicht. Gucken wir mal. Ich werde es mir angucken. So, das war der Ausflug ins Trap Metal. Ihr seid immer noch bei Lost Songs auf Radio Störfunk. So, wir hatten schon einen Gast hier drin, der sich mal kurz umgeschaut hat. So in einer halben Stunde wird er mir auch nochmal draußen sein.
0: Wenn der nochmal kommt, fragt man den ab, auf welche Frequenz wir uns empfangen kann. Auf UKW nämlich, in Schwäbisch Hall, 97,5. Ja, und Greilsheim 104,8, die lacht. Ja. So, mir wissen es nämlich auswendig jetzt.
1: Wie immer mein Aufruf, na, wer tatsächlich über UKW hört, schreibt doch mal bitte hier ins Studio. Nicht per Mail heute, sondern mir persönlich per WhatsApp, falls ihr mich kennt.
0: So sieht es aus. So, und jetzt kommt anständige Musik, Freunde.
1: Okay.
0: Jetzt kommt The Lemonheads, ja, ein sehr schöner. Ich weiß gar nicht, Poughkeepsie, spricht man das wahrscheinlich aus? Poughkeepsie vom Album The Lemonheads. Ein sehr schönes, das letzte gute Album, das er eigentlich gemacht hat. Ja, der Evan Dando, wie der Hauptakteur heißt von The Lemonheads. Und dann The Wolf von Mumford & Sons. Das sind endlich mal zwei schöne Lieder. Ja, kann die ganze Familie
1: zuhören. Falls uns noch jemand zuhört und nicht alle schon abgeschaltet haben. Viel Spaß.
0: Die sind schon noch da.

0: das war jetzt mal schöne Musik. So sieht es nämlich aus.
1: Gefällt ja? mir tatsächlich auch besser.
0: Ah ja, ah ja, sag mal. Wie ist der andere Vogel? Das sage ich gar nicht mit dem Namen, dass sich keiner merkt.
1: Kim
0: den
1: Dracula.
0: Gibt's gar, den gibt's nicht.
1: Aber man muss doch
0: das
1: schon.
0: Ist keine Musik.
1: Man muss das
0: gewesen.
1: Ja. Oh, und wir haben vom Tom Gembus sogenannter Mädchen für alles. Unter anderem bei AOP, bei Punks Hot Dead, bei vielen Bands kümmert er sich wirklich um alles. Er kann auch Sound, er kann auch Licht, er kann einfach alles. Der Text von bei Hitlers brennt noch Licht ist vom Simon Pearce. Damit ihr das alle da
0: so, jetzt
1: wisst.
0: Muss ich noch schön was einwerfen, ja. Weil sonst vergesse ich's. Witzigerweise habe ich just vor der Sendung, beim Vorbereiten auf die Sendung, wer meinen Status kennt, weiß, was ich da gemacht habe und wo ich war, jemand drauf, der hat ein Plakat aufgehängt, und zwar ging es um die 12. Fähre Meile in Schwäbisch Hall, die morgen am 24. und übermorgen am 25. stattfindet. Am 24. sind Geschichten aus aller Welt von 18 bis 20.30 Uhr im Weltraum in der Gelbinger Gasse, und am 25. ist Aktionstag von 10 bis 17 Uhr in der Hospital, im Hospitalhoch in der Kirche. Das geht um fairer Handel, globale Partnerschaft, Nachhaltigkeit und Co. Ja? Leider können wir es nicht mehr in Stürmelder bringen, weil die Mädels sind ja auf Seminar.
1: Die
0: schön aufpassen und was lernen, gell?
1: Ja.
0: Ja? Guckt einfach in der Stadt, ihr werdet irgendwo Plakat finden oder Infos bestimmt auch online, und geht einfach hin. Ja? Wenn sowas im Städtle ist, muss man das schon nutzen, weil das ist eine gute Sache. So, ich bin fertig.
1: Du bist fertig. Sehr gut. Tom, Grüße gehen natürlich an dich raus und ich hoffe, wir sehen uns demnächst mal wieder. Weiß gar nicht, ob du auf dem Summer Breeze bist.
0: Gib mal.

0: Das ist mein Gruß auf jeden Fall dahin.
1: Ja.
0: Und jetzt kriegt er seinen Aerosmith-Song, aber nicht von Aerosmith.
1: Nee, da haben wir beide
0: gerade... Das war uns zu schnulle.
1: Ja, der I Don't Wanna Miss a Thing aus diesem... Ach, wie hat der Kinofilm geheißen?
0: Wo keine läuft, Ahnung.
1: Wo der Bruce Willis auf den Planet hochfliegt und wegsprengt, bevor er auf den,
0: so.
1: Auf den Komet, bevor er in die Erde einschlägt. Und sein Schwiegersohn in Spee geht ja dann... Glaube ich auch
0: und
1: mit.
0: Und wer ist der Schwiegersohn? Wer?
1: Das weiß ich nicht mehr.
0: Ach komm schon.
1: Nee, ich weiß es nicht mehr. Die Schauspieler merken mir nicht so. Aber da fand ich, das Lied hat super in die Szene gepasst. Aber er
0: jetzt
1: ist
0: mal, mir schließe jetzt den Bogen zur Musik.
1: Ja?
0: Weil wer war denn das Mädchen, also die Tochter, mit der Schwiegersohn
1: liiert
0: war? Ja? Das war die Liv Tyler.
1: Das ist die Liv Tyler von Aerosmith.
0: Der Papa ist Tochter. Nämlich der Breitmaulfrosch von Aerosmith. Ja, ja. Deswegen,
1: so sieht's aus.
0: Da schließe ich nämlich den Kreis.
1: Da fragt sich jetzt, wer hat wen da reingebracht in dem Film.
0: Und warum?
1: Ja. Aber wir sind uns trotzdem einig, dass der Song zu schnulzig für unsere Sendung ist.
0: Also nee, ehrlich jetzt.
1: Deswegen haben wir gerade keine Kosten und Mühen gescheut.
0: Richtig.
1: Und, weil hier googelt der Chef noch selber. haben wir eine ziemlich geile Version gerade gefunden von Newfound Glory. Und zwar ist es eine inzwischen in Kalifornien lebende Punkband.
0: Ja, Newfound Glory from California.
1: Die gibt's seit,
0: Florida eigentlich.
1: Ja, eigentlich ja. Florida. Gibt es seit 97 schon. Ich habe sie überhaupt nicht gekannt. Müssen wir uns auch mal ein bisschen reinhören. Die Version, da haben wir uns gerade ganz schnell reingehört, ist ziemlich geil.
0: Wir haben uns entschieden, dass raus. Das die gute Version ist. Ja.
1: Für dich da draußen in Vietnam.
0: Viel Spaß, dringend Doppelter, was auch immer,
1: auch
0: die
1: für
0: da haben.
1: Alle anderen. Viel Spaß.
0: Genau.

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0: Leute, Leute, Grüße gehen raus an meine Schwägerin Daniela. Ja, wer weiß, vielleicht klappt es ja nochmal. Ich drück die Daumen auf jeden Fall.
1: Wir drücken.
0: Und das ist Lucretta, My Reflection von The Sisters of Mercy, weil die Daniela ist schon Dark Girl, ja, die ist schon dark unterwegs.
1: Daniela, Grüße gehen raus an dich.
0: Und anschließend
1: Hoffnung,
0: hören wir dann noch
1: Stärke.
0: Obwohl es Lost Songs ist, einen Hit, nämlich Heroes von David Bowie. Das geht an meinen Bruder raus.
1: Ja.
0: Ja, das hat er sich vorhin gewünscht. Und dann sehen wir weiter. Ja.
1: Schaltet auch wieder ein nächste Woche.
0: Wenn es heißt
1: Lost Songs
0: auf Radio Störfunk.
1: Und bleibt natürlich auch jetzt noch die nächsten Stunden dran. Es kommen noch viele schöne Sendungen.
0: Ja,
1: natürlich. Bleibt überhaupt immer dran bei Radio Störfunk.
0: So sieht's aus.
1: Ciao.
0: Macht's gut. Ciao, ciao.

0: Heroes von David Bowie. Der Tom Gembus ist live draußen am Radio. Grüße gehen nochmal raus. Und zwar sagt er, das Lied ist natürlich sehr geil. Ihm gefällt die Version vom Lemmy noch besser. Die ist natürlich auch super geil. Ist, glaube ich, die offizielle Hymne ein bisschen von Wacken, das jetzt am Sonntag mit der Anreise startet und dann nächste Woche voll im Gang ist.
1: Alle, die ankommen, können dann auch dort mitmachen.
0: Mhm. Auf jeden Fall, ja, der Tom hat natürlich gleich weiter recherchiert und zwar über den Film, den wir vorher gehabt haben. Armageddon natürlich.
1: Natürlich.
0: Geiler Film.
1: Ja. Wir wollten ja keine Werbung machen.
0: Damit
1: nicht so, dass wir es nicht gewusst hätten. Nee, ja. Wir wollten es einfach nicht sagen.
0: Wir wollten den Tom mal ein bisschen fordern, ob der auch fähig ist, weil er ist jetzt fest angestellt bei uns für Recherche und Archiv.
1: Ab jetzt schon.
0: Obwohl, nee, Archiv
1: herzlich willkommen im Team. Ja. Es freut uns sehr.
0: Tom, da hast du wieder was aufgehalten.
1: Sauber eingelegt. Ja.
0: Aber komm mal wieder live vorbei
1: und
0: berichte über deine Tätigkeiten.
1: Jetzt kommt nochmal unser Jingle mal wieder. Ja. Ja. Da hört man uns auch. Wiederhören.
0: Also, ciao.
2: Donnerstags von 18 bis 19 Uhr live. Oder sonntags in der Wiederholung von 15 bis 16 Uhr.
0: Oder in der Mediathek auf www.störfunk.de.
2: Viel Spaß dabei, bis bald. Ciao, ciao.
0: Ciao.
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Klick, klick, klick, klick, klick. 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Ihr könnt uns live sehen, wenn ihr diese Internetseite besucht. Ja, und wir haben heute sogar ein Special hier bei Orte über Instagram, ja? Und es gibt heute zwei Gewinner. Zwei. Nicht mehr, nicht weniger. Eins, zwei, zwei. Und heute darf ich die Glücksfee sein. Ich darf in den Lostopf fassen und lasst euch überraschen. Wer kriegt heute diese wunderschöne Globe, neues Globe, nicht Globe, neues Globe-Tasse? Boom!

Die erste Tasse bekommt heute Marie Scheruck. Du kriegst eine Nachricht über Instagram. Wunderschön von Orte Schwäbisch Hall. Wir haben aber nicht nur eine Tasse, sondern auch zwei. Und der zweite Gewinner ist 8. 8, die Zahl 18 Pfand. Ihr wisst, wow! 8 Cent bekommen wir bei einer Bierflasche und du bekommst heute von uns eine Globe-Tasse. Wir melden uns über Instagram. Es ist Orte live hier im Globe-Theater. Wir haben 9.30 Uhr und Arian ist an den Decks. Wir wünschen euch noch funky, funky, funky, funky Tracks und eine heiße Nacht. Viel Spaß euch!

das war Orte hier in Schwäbisch Hall, heute beim Globetheater. Direkt hier. Ja, Schwäbisch Hall. In Schwäbisch Hall. Ja, das war's, Leute. Wir haben noch 8 Minuten hier auf Radiostörfunk. Der 97,5 in Schwäbisch Hall. Der 104,8 in Crailsheim. Oder online auf störfunk.de. Den Livestream anklicken. Ja, nächste Woche. Nächste Woche kommt schon das nächste Paket hier aus dem Kunstverein hier in Schwäbisch Hall. Es wird treibend, ja? Es wird sehr treibend. Es wird elektronisch und bam, bam, oh, Jungle. Bum, ich kann es gar nicht nachmachen mit meinem Mund. Es wird sehr schön, Leute, für euch. Ihr habt noch knapp 8 Minuten hier mit Arian an den Decks. Und in einer Woche, ja, ihr könnt es euch so ein bisschen vorstellen, ne? Ein bisschen Mathematik. 8 plus 7 am 15. im Kunstverein. Es wird elektronisch, es wird treibend, es wird. Kommt Leute und schaut es euch an. Oder hört's. Was heißt, schaut's euch, hört's euch vor allem an hier auf Radiostörfunk. Es kommen jetzt noch die letzten 7 Minuten, 5 plus 2, 2 plus 5, 4 plus 3. Ah, shit. Das ist Orte. Ihr findet uns auf Instagram oder auf Google oder auf störfunk.de. Viel Spaß euch mit den letzten 7 oder 6 Minuten. Sucht euch raus auf Radio Störfunk mit Arian an den Decks, Mann, verdammt!

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3: Wir freuen uns.
0: Und es kommt.
3: Da. Was kommt denn, Chris?
0: Es kommt 9 im Radio Störfunk. Hey.
3: Hey, herzlich willkommen allen Zuhörers.
0: Hach.
3: Chris, ich falle gleich mit der Tür ins Haus, wir haben wenig Zeit.
0: Heute muss richtig durchgeballert werden.
3: Ey, heute sagt Friedrich Merz, das war eine gute Sendung. Da war Einsatzbereitschaft dabei.
0: Weil endlich mal wieder durchgearbeitet wurde.
3: Genau, Friedrich Merz hört nämlich Störfunk.
0: Liebe Grüße.
3: Ja, über die Mediathek. Liebe Grüße ins Hochsauerland, woher er kommt. Chris, wie geht's dir?
0: Ach, mir geht's gut. Ich bin ein bisschen gestresst. Heute war viel los, aber ich habe Bock auf die Sendung. Wir haben ein richtig cooles Thema.
3: Wir haben echt ein schönes Thema. Ja. Ein Thema, das immer geht, aber wir teasern es ja noch nicht.
0: Oh ja, es wird was richtig Cooles sein. Dann. Jens, wie geht's dir?
3: Ey, danke der Nachfrage, Chris. Ich bin wesentlich entspannter hier angekommen im Vergleich zu dir und deswegen geht's mir noch besser
0: noch
3: wahrscheinlich.
0: Besser,
3: also ich bin so aufgeräumt, mir geht's aufgeräumt gut.
0: Ah, du bist, ja.
3: Ich hab richtig Bock auf die Sendung.
0: Mhm.
3: Und also nach dem Start kann es einfach nur geil werden, finde ich.
0: So ist es.
3: Genau, und deswegen, ja, ich freue mich richtig.
0: Und ich meine, das Thema der Sendung, das hat ja auch was damit zu tun, wie es dir geht und wie du auch, also du hast es ja neulich erst gemacht.
3: Ich habe es neulich erst gemacht, nämlich Urlaub. Das wiederum gefällt Friedrich Merz wahrscheinlich weniger.
0: Gar nicht. Die 30 Urlaubstage.
3: Ey, du und da, ich habe noch, ich glaube noch 11 oder 18 übrig. Ich muss mal nachschauen.
0: Auf ich habe noch 15.
3: Ich war eine Woche im Urlaub und mit 15 Tagen kann man sogar 2 Wochen und einen Tag gehen.
0: und nächstes Jahr, weil ich TVD bin, kann ich mir sogar 3 Tauschtage nehmen. Gegen, glaube ich, 6% von meinem Weihnachtsgeld pro Tag.
3: Und wirst du es machen?
0: Ja.
3: Natürlich, Urlaub immer besser als Geld. Ja.
0: So, genau, Urlaub. Ja. Wir haben ein paar Sachen vorbereitet. Wir haben Kategorien gemacht. Wir werden heute blind ranken, was im Urlaub passiert und wie wir es finden. Wir werden ein bisschen von unseren Urlaubssachen erzählen, was
3: genau.
0: Wir machen.
3: Wie machen wir es? Wie machen wir eigentlich Urlaub? Wie macht Chris Urlaub? Wie macht Jens Urlaub? Gemeinsam, zusammen, getrennt, man weiß es.
0: Niemand weiß es.
3: Genau. Und dann haben wir auch noch überlegt, so Urlaubsziele für die Zukunft zu besprechen. Was sind unsere Go-To-Ziele, die wir...
0: Wo muss man gewesen sein? Einmal nach Las Vegas.
3: Bevor die Welt untergeht. Ey, da verrät er schon. Ah, verrät er was. Nee, genau. Also, aber bevor wir in unser Thema starten, ich bin ja immer dafür, dass wir neue Kategorien anfangen und die dann nie fortführen.
0: Das Album der Woche.
3: Das Album der Woche. Ey, Four in Tanks von den Rolling Stones, von einer 82, 83-jährigen Band im Schnitt. Also nicht die Band ist so alt, aber die Mitglieder. Haut mich gerade echt um. Ich würde sagen, wir fangen gleich mal an mit 2 Songs davon. Mr. Charm ist super, hört man auf den Text und genau, also für mich mein Sommeralbum, bin mal gespannt, was so hier ins Studio flattert an Resümee. Wie findet ihr das Album denn? Das Album der Woche auch, die Kategorie. Aber jetzt viel Spaß mit den Rolling Stones und Mr. Charm.

0: Ach, schön. Mit den Stones sind wir direkt im Urlaubsfeeling, finde ich. Das passt ja perfekt zu unserem Thema der Woche. Urlaub.
1: Urlaub. Endlich Urlaub. Ich finde, genau, gute Überleitung. Der Song, der strahlt so viel Wärme aus.
0: Ja. Ne?
1: Und jetzt ist aber die große Frage, ist denn Urlaub unbedingt mit Wärme, Sonnenschein und Cabriolet-Fahren verbunden?
0: Nein.
1: Nein, sagen wir. aber ich bin jetzt mal wieder neugierig. Ist schon länger her, dass ich dich gefragt habe. Chris, wie ist eigentlich deine Art, Urlaub zu machen? Was für ein Urlaubstyp habe ich hier vor mir sitzen?
0: Ich finde es voll schwer, so einen klaren Typ zu machen. Also, ich bin auf jeden Fall einer, der, glaube ich, im Urlaub viel rausholen will für das, was er macht. Also, wenn ich irgendwo hingehe, will ich, glaube ich, schon jeden Tag Action. Also, wenn ich irgendwo hingehe, will ich da sehen, was da war und schaue mir da fast jeden Tag was an. Ich bin schon so eine neugierige Hummel, die überall mal hingehen will und alles gesehen haben will. Also mir fällt es sehr schwer, im Urlaub mal so richtig zu relaxen und mal so ein paar Tage nichts zu machen. Aber so prinzipiell bin ich, glaube ich, eher so auf einem Campingplatz zu finden.
1: Genau, also vor allem, was für Campingplätze? Also eher so familienorientierte Campingplätze, wo den ganzen Tag Kinder rumspringen und Party ist.
0: Einfach ganz, ich brauche immer welche, wo es Animateure gibt. Ja. Nein, Spaß. Ich bin eher einer, der in der Natur einfach sein will. Ich will schöne Plätze, wo man in Ruhe ist. Ich glaube, Ruhe suche ich da eher so in dem Platz, wo ich bin. Manchmal bin ich mit dem Camper von meiner Mutter, liebe Grüße, unterwegs. Da suche ich mir einfach ruhige Sachen und sonst einfach Natur ist, glaube ich, mein Ding.
1: Aber da höre ich dann schon raus, Wärme ist wichtig, oder?
0: Ist auch ja, Urlaub? Ich glaube, Winterurlaube gibt es selten und die sind dann schon eher im Süden. Also ich habe immer zu den Schulferien Urlaub und dann geht's im Herbst, geht's irgendwie nach Italien. Jetzt im Februar in Faschingsferien war ich in Spanien. Also da geht es schon dann in den Süden, weil Winterurlaub ist nicht meins.
1: Ja, okay. Kann man nachvollziehen.
0: Also Skifahren ist nicht meins.
1: Ja, du bist aber auch jemand, genau, du willst ja aktiv sein. Und dann, gut, klar, man könnte irgendwie welche Städte ne, auch im Winter besuchen. Das ist bestimmt auch schön. Ich war mal in Brüssel. Im Winter. Das war echt ganz überraschend witzig. Mit so einem Flug, der einem zugewiesen wird. Da gab es, ich weiß nicht,
0: ohne dass du wusstest, was du
1: genau,
0: hingeht.
1: Richtig, ja, genau.
0: Und dann mit Hotelbuchung oder wie?
1: Genau, alles mit drin. Ja. Das ist so ein Ding gewesen. Es hat damals irgendwie 300 Euro gekostet für zwei Personen. Und genau. Und da war dann Winterurlaub ganz cool, weil wir gesagt haben, ja, in Stuttgart gelebt, ne? Und dann ist der Flughafen nicht weit und dann macht man das mal. Heute, pui, wir wollen nicht fliegen, wir fahren lieber mit dem Camper von den Mamas.
0: Oder man kann auch mit dem Zug nach Brüssel. Genau. Also so weit ist es jetzt auch.
1: Richtig, genau. Es gab noch ein paar andere Sachen zur Auswahl und da konnte man so auswählen, wo man hin will.
0: Ja.
1: Und ich habe mich nicht in Madrid oder in Barcelona gesehen, aber und das war nur so ein Viertagestrip. Und ich dachte, Barcelona, das mache ich ganz bestimmt mal, wenn ich groß bin. Spoiler ist nicht das geschehen bis heute.
0: Und du bist schon dolle gewachsen.
1: Ich bin schon dolle gewachsen, ja.
0: Jens, was für ein Urlaubstyp bist du denn?
1: Also, ich dachte immer, ich kann auch so entspannte Urlaube ganz gut machen und am Strand rumhängen, Bücher lesen. Und ja, so den ganzen Tag. Manchmal auch, haben wir vorhin vor der Sendung schon drüber gesprochen, auch das ein oder andere alkoholische Getränk zu nehmen, tagsüber.
0: Richtig, am Strand finde ich das total toll. Oder auch in einem Café. So ein kleines Bierchen.
1: Da ist Daydrinking einfach völlig konformistisch. Ne?
0: Kann man auch alleine machen.
1: Ja, genau, da darf man alleine trinken und tagsüber im Urlaub. Aber nur, wenn man wegfährt, haben wir festgestellt.
0: Und im Ausland. Ich find's im Inland schon schwierig. Inland kann man noch drüber reden, Ausland auf jeden Fall, ja.
1: Was ist für dich Ausland, Chris?
0: Überall, wo man nicht Deutsch spricht.
1: Oh, also die Dachregion. Naja, gut, die Schweizer, das kann man nicht Deutsch nennen.
0: Ja gut, da will ich eh nicht hin.
1: Nee, genau. Kein Skifahrt und so weiter. Nein, genau, Urlaubstipp, also ich dachte immer, dass ich so jemand bin, der da rumhängen kann. Dieses Jahr festgestellt, gar nicht. Wenn es vor allem so heiß ist, habe ich gar keinen Bock und dann komme ich nicht klar mehr am Strand. Also dann ist es einfach zu verlockend, immer im Wasser rumzuhängen. Und daher lesen kann ich auch daheim. ich bin mittlerweile echt Fan davon, wenn ich schon wegfahre, dann muss ich das mit was verbinden. In Museen gehen, irgendwelche Sehenswürdigkeiten anschauen im weitesten Sinne. Oder Konzerte besuchen. Sowas. Oder eine Stadt mal. Ne?
0: Bist du, also wenn du ein Konzert gehst, dann verbindest du das mit einem Kurztrip mäßig. Oder gehst du dann irgendwo in Urlaub und sagst dann, oh, was gibt's denn hier in der Nähe?
1: Das habe ich auch schon gemacht. Und da landet man dann in ganz netten Kneipen oder Etablissements und sieht dann halt Bands, die man überhaupt nicht kennt. Auch cool, aber nee, ich habe es schon auch verbunden mit, wenn ich schon irgendwo hinfahre, dann hängt man noch einen Tag dran oder zwei oder drei. Also ich bin auch nicht der Fan von jetzt 2 Wochen an einem Ort sein oder so lange Urlaube, habe ich selten
0: als
1: gemacht.
0: Als Kind haben wir das immer gemacht und ich glaube, das ist auch schon was ganz Entschleunigendes, aber als Erwachsener habe ich das auch noch nie gemacht.
1: Ja, ich glaube genau, als Kind, da sind die Eltern einfach froh, wenn man dann mal da am Urlaubs... Ort ankommt und dann kann man dann die Kinder die Gegend kennen und dann auch noch irgendwie andere Kinder kennengelernt haben.
0: Die spielen schön Räuber und Gendarmen.
1: Und dann kann man mal 3 Wochen sich irgendwie tagsüber ein Bier reinstellen, den Grill abends anschmeißen und ansonsten Gott einen lieben Mann sein lassen.
0: So nämlich.
1: So, Gruß geht raus an unsere Eltern.
0: So. Ja, voll. Ich finde, passt so.
1: Passt so, oder?
0: Ich glaube aber, dass wir beide schon mal im Urlaub waren, ja.
1: Ja.
0: Und wir waren beide auch schon in einem besonderen Land. Bei dir weiß ich's.
1: Ja.
0: Du weißt es von mir auch. Und zwar in Italien. Und von dem her muss auf jeden Fall bei dieser Sendung Urlaub in Italien von Aerobic kommen.
1: Ja. Viel Spaß.

0: Jo,
1: das ist schön.
0: Urlaub in Italien.
1: Urlaub in Italien, da waren wir beide schon mal.
0: Da waren wir beide schon.
1: Und es ist total schön da.
0: Also der Sonnenbrand ist gerade so.
1: Gerade so voll, nix richtig hoch.
0: Das, jetzt ist die Haut am Abblättern gerade.
1: Oh ja.
0: Falls ihr wissen wollt, wie lange mein Italienurlaub her ist. Liebe Dermatologen.
1: Ach, sehr schön.
0: Chris, ich weiß nicht, wir müssen mal eine Umfrage machen, ob das Stöhnen so gut ankommt, so im Fade-Out.
1: Ich glaube auf jeden Fall immer. Ach, genau. Wir heute in unserer Urlaubssendung haben euch versprochen, dass wir Rankings machen, Blind Rankings. Das haben wir uns ein bisschen abgekupfert von einigen Podcasts oder von einigen YouTube-Formaten und schauen jetzt einfach mal, wie es ist. Und wir haben zum Thema Urlaub natürlich richtig viel gefunden oder uns witzige Sachen überlegt. Und zwar ist jetzt der Jens dran, einen Top 5 zu ranken. Und ich gebe ihm jetzt Stück für Stück Sachen. Und zwar gibt es bei mir Urlauber. Und zwar die Urlauber muss er ranken von 1 bis 5. Ich sage jetzt voraus, also dann, genau, er weiß dann nicht, was kommt und er sagt dann einfach eine Zahl. Und kann dann danach, kommt dann ein witziges Ranking raus, wo man noch nicht weiß, was kommt am Ende. Vielleicht kommt am Ende was ganz Schlimmes oder was ganz Gutes, aber er fängt einfach mal an so zu ranken.
0: Kurze Frage, wenn es jetzt um das Beste geht, eins das Beste, klar.
1: Eins das Beste, fünf ist das Schlimmste.
0: Also ist es um Bestes oder Nervigstes?
1: Also das Nervigste ist fünf.
0: Immer, okay.
1: Immer, also fünf ist immer das Schlechteste.
0: Also wenn nur nervige Sachen kommen, genau. Dann ist nicht eins das super Nervigste.
1: Genau, okay, nee, gut. Immer. Fünf ist das Schlechteste.
0: Das ist wichtig für mich.
1: Das Schlechteste.
0: Okay.
1: Genau, und zwar gibt es jetzt Urlauber und das ist jetzt nur negative Sachen, heißt, du kannst dich ja schon drauf einstellen. Und zwar ist der erste der Handtuchreservierer. Morgens um 8.
0: Handtuchreservierer, also juckt mich eigentlich nicht. Juckt mich echt nicht so. Deswegen,
1: noch nie am Pool gewesen, wo alle Liegen leer waren oder aber Hauptsache in der Hand hier.
0: Nee, drauf. Tatsächlich, genau. Ich bin einfach nicht so dieser Club-Urlauber und ich glaube, da kommt man eher in Verlegenheit. Dieses Jahr in Italien einfach alles nur teuer. Liege mit Schirm.
1: Man muss kaufen.
0: Muss man einfach zahlen. Und dann wären wir bei 21 Euro oder 24 Euro pro Tag.
1: Da kann man ein neues Handtuch sich verkaufen.
0: Richtig. Du, ein gutes. So eins vom VfB. Genau. Nee, deswegen der Handtuchreservierer. Ich packe ihn mal auf die 4. Da lasse ich mir noch.
1: Das ist sehr nervig.
0: Ach so, sehr nervig. Guck, deswegen frage ich, dass ich es dann falsch mache. Dann packe ich ihn auf die 2 natürlich.
1: 2 ist nicht so nervig.
0: Ja, Handtuchreservierer 2.
1: Dann finde ich, gibt's als nächstes der Drohnenflieger. Egal wo er ist, packt erstmal die Drohne aus und fliegt mit rum.
0: Das ist was mir öfters begegnen könnte zukünftig. Hätte ich immer Angst, dass es so ein Terrorist ist und die Drohne irgendwie armed ist, also bewaffnet. Ja. Deshalb, weiß ich nicht. Schon auch nervig, wenn man dann stirbt bei so einem Terrorakt und an sich auch Menschen, die Drohnen haben, die Drohnen mit sich führen. Also eigentlich allein schon auf die 5, da brauche ich gar nicht als Urlauber, oder?
1: Ja, okay.
0: Ich packe ihn auf die 4, weil da kommt irgendwas mit Nazis oder so, deswegen pack mal 4 den Drohnenpilot.
1: Also mit dem nächsten bist du gar nicht so richtig falsch und zwar der egal wo er ist, einfach auf Deutsch spricht. Beim Bäcker, er zeigt nur drauf und ich will 2 von denen und zeigt, also redet auf Deutsch und mit Zeichensprache versteht man ihn.
0: Okay, ich...
1: 2 Sangria, 1 Sangria mit 4 Strohhalm und ich zeige gerade 1 und 4.
0: Für alle. Okay, pass auf. Jetzt ist es richtig schwer für mich, weil das könnte ein diplomatisches Desaster werden in meiner Beziehung. Weil ich bin mit sowas liiert. Also so eine super, also sowas Ignorantes, ne? Dass man einfach nicht mal so Hallo, bitte, danke und tschüss sich in der Landessprache aneignet, sondern einfach durchgeht mit Englisch oder Hi, Hello, Hallo, guten Tag. Also das ist so ein bisschen abgewandelt, nicht nur, also sie spricht nicht nur Deutsch. Ah, deswegen ist er diplomatisch die 3.
1: Ich finde, das finde ich stabil. Dann gibt's, also du hast jetzt die 2, die 3 und die 4 hast du verballert. Heißt, es gibt noch die 1 und die 5. Und zwar der nächste, das ist der Nörgler. Egal wo er hingeht, das, was er sieht, das ist immer schlechter als zu Hause. Man kann es ihm gar nicht richtig gut machen.
0: Fuck, ey,
1: oder
0: schwer.
1: Ihr.
0: Ey, also, ich bin da bei Friedrich Merz. habt ihr schon mal das Brot in Deutschland gegessen? Habt ihr das mal gesehen, wie es in Brasilien aussieht?
1: Keine Chance.
0: Und andererseits kenne ich das von mir auch. Ne, keine Ahnung, ich bin ja allein schon in Deutschland, ne? Und es gibt nicht mein Heimatbier, es gibt irgendwie so, keine Ahnung, Sterni in Berlin. Nee, okay, schlechtes Beispiel. Aber du weißt, was ich meine. Manchmal ist man auch in Städten und ist vom Müll schon genervt und ja, und dann wünscht man sich seine heile Schwäbisch Halbe zurück. Deswegen viel Verständnis von mir an der Stelle und mit großer Spekulation, dass jetzt irgendwie noch so ein Nationalsozialist kommt, packe ich den Nörgler auf die Eins. Am unnervigsten ist der Nörgler. Vielleicht auch ein bisschen, weil ich selber einer bin.
1: Ja, dann bleibt hier nur noch die 5 übrig. Und die 5, die findet man oft auf dem Campingplatz. Finde ich auch extrem witzig und unangenehm. Und zwar ist die Person, die ankommt, erstmal aufbaut und das Erste, was gehisst wird, ist die Deutschlandflagge.
0: Ja, sag ich doch Nazi. Guck mal, also ich, so weit weg bin ich gar nicht, oder? Dann wäre ich der Nörgler.
1: Genau, also finde ich auch.
0: Aber pass auf, okay. Ja, Deutschlandfahne hissen und...
1: Auch total nervig. Heißt dein Ranking, kannst du nochmal durchgehen von 1 am wenigsten?
0: Genau, der Nörgler, dann kommt der Handtuchreservist, alles bewusst männlich gewählt. Dann der Deutschsprecher und dann, ey, eigentlich genauso scheiße wie Platz 5 dann, aber auf Platz 4 der Drohnenflieger, Drohnenpilot und dann halt Deutschland auf die 5.
1: Deutschlandflaggen ist er.
0: Ach du Scheiße. Ach,
1: schön.
0: Ja, genau. Also Deutschland fahren sehe ich zu Hause genug, muss ich nicht irgendwie wirklich nach Italien fahren.
1: Und WM ist eigentlich schon rum.
0: Ja.
1: Schon lange.
0: Noch peinlicher.
1: Naja.
0: Ich würde einen Zwischensong mal machen.
1: Ja.
0: Passt irgendwie ganz gut zum Feeling, wenn man zusammen im Urlaub ist. Urlaub vom Urlaub von Deichkind.

0: Jetzt stöhnen wir aber nicht, oder? Gar keinen Bock mehr zu stöhnen.
1: Jetzt kommt die Self-Awareness. Das kann ich nicht mehr richtig freistöhnen.
0: Männer brauchen Urlaub vom Urlaub, Chris.
1: So.
0: Da kannst du damit connecten mit der Grundbotschaft?
1: Ich glaube, in meiner Beziehung ist es eher andersrum.
0: Deine Freundin braucht Urlaub von
1: dir. Ich glaube auch, die freut sich, wenn sie immer wieder zu Hause ist.
0: Ja.
1: Und ich bin, glaube ich, eher einer, der da dann keinen Urlaub mehr braucht. Ich bin der Pusher.
0: Ah ja, okay.
1: Das genau. Ist
0: wie bei dir? Siehst du es auch so? Du, ich bin da eher wie deine Freundin. Ich bin schon auch froh, wenn ich wieder zu Hause bin.
1: Ja.
0: Das ist dieses, in den vier Wänden, in den eigenen, streitet sich's einfach am schönsten. Genau. Chris,
1: sehr schön.
0: Wir haben gerade ein Blind Ranking gemacht und wir fanden es jetzt so geil. Also, dass ich das gemacht habe. Du fandest es geil, das witzig. Und ich fand es auch sehr amüsant. Und dann haben wir jetzt gerade gesagt, ey, komm, ich mache jetzt mit jetzt dir einen Blind Ranking. Jetzt ist meine Zeit gekommen, beziehungsweise deine.
1: Was ist denn das Überthema?
0: Das Überthema ist, ich sag mal, absolute Urlaubsdowner. Also was versaut dir einen Urlaub? Nicht nur, also nicht die Menschen, die Urlaubstypen, sondern wirklich Situationen. Was kann passieren? Und ich fange mal mit dem ersten an. Also ist klar für alle HörerInnen, die jetzt gerade erst zugeschaltet haben, Blind Ranking bedeutet, Chris weiß vorher nicht, was er zur Auswahl hat und muss von 1 bis 5 alles ranken. Genau.
1: Hans ist das Beste, 5 ist das Schlimmste.
0: 5 ist das Schlimmste, genau. Also wir gehen in den Keller mit der 5. Normale Kartoffeln auf die 1.
1: Ja. Oder was? Kartoffelpuffer auf die
0: 5. Aber pass auf, apropos Kartoffeln, ja, stell dir vor, du mit deinem Kartoffelmagen, mit deinem deutschen Kartoffelmagen, ja, kommst du da irgendwo an der Calle Radiada und dann schön Muschelsuppe. Und dann, ja, so Magengrummeln. Eigentlich der Teller noch nicht mal leer und dann schön Magendarm. Also Magendarm. Das okay, Ding ist Magen-Darm. Wo steht es bei dir?
1: Oh, wäre ich schon richtig, also würde ich schon direkt auf die 4 setzen.
0: Magen-Darm auf die 4?
1: Ja, weil dann kann man ja auch nicht mehr was machen und dann bedeutet Urlaub ja dann einfach auch nur noch, man ist auf dem, da wo man halt gerade wohnt und...
0: Auf die Keramik angewiesen.
1: Genau.
0: In der Nähe.
1: Ja.
0: Ja, manchmal
1: und dass hoffentlich nah auch noch ein Waschbecken ist oder dass man eine gute Schüssel bei der Hand hat, weil das kommt ja dann auch von beiden Seiten.
0: Und wir hatten es gerade von Italien. Da gibt es manchmal nicht mal mehr eine Keramik. Auch in Frankreich. Das ist einfach nur ein Loch.
1: Nur ein Loch.
0: Das heißt, man kommt mit wahnsinnigen, stabilen Titanwaden aus dem Urlaub mit, aber hat Magen-Darm. Genau. Okay, Magen-Darm auf der 4. Dann, ich sag mal, ist mir das selber passiert, aus eigener Erfahrung, Campingplatz-Szenario, ich war noch ein Kind, aber Schlüssel im eigenen Auto eingesperrt.
1: Das ist mir auch mal in England, in Oxford, ist es uns passiert. Da hatten wir einen Camper, haben zugemacht und dann war er im Auto drin. Mega nervig. Also, aber ich sag, das ist eine witzige Sidequest, weil irgendwie kommt man ja wieder dran.
0: Mhm.
1: Ich würde sogar auf die 1 machen, weil es war ein total witziges Erlebnis. Ich bin beim ADAC, Werbung auch für den ADAC, ausdrückliche Werbung. Oder für andere Automobilclubs, die es vielleicht noch so gibt.
0: Ja, ich kenne nur ganz viel. Warum gibt es eigentlich so viele Motorradclubs und nur einen Automobilclub? Wir müssten noch ein Automobilclub.
1: Der ADFC ist auch ein stabiler. Der allgemein deutsche Fahrradclub, keine Ahnung.
0: Weiß nicht. Grüße gehen raus. Aber okay.
1: Nee, finde ich auf die 1. Ich finde es total, also natürlich ist es in dem Moment gar nicht witzig, aber eigentlich kann ja nicht viel passieren. Dann ruft man jemanden und irgendwie kommt man ran und also es ist ja ein Erlebnis eigentlich.
0: Ja, wir können uns beide noch an so eine Situation erinnern, deswegen hammergeil.
1: Ja.
0: Wenn ich meine Eltern jetzt heute fragen würde, wahrscheinlich nicht so toll. Aber für dich auf die 1, okay.
1: Ja.
0: Dann, ich sag mal, Klassiker, vorhin schon angesprochen in meinem Ranking, du kommst am Campingplatz an und
1: dann, nur Deutsche.
0: Nee, und dann kommt einer hin.
2: Endlich mal Deutsche.
1: Aus Schwäbisch Hall, komm mit dir.
0: So.
1: Ah, also. Mein Bruder, der wohnt auch da.
0: Ja, genau so. Am Kennzeichen schon erkannt. Ah, fuck, die sind aus dem gleichen Landkreis.
1: Kann witzig, kann scheiße werden. Ich finde, das ist ein 50-50-Ding. Kann tatsächlich angenehm sein, kann aber auch total unangenehm sein. Ich sag's, das ist ein stabiles 3-Ding.
0: Eine 3, okay.
1: Ja, weil ich finde Magen-Darm auf jeden Fall schlimmer als Deutsche.
0: Okay, ja, als Deutsche. Ja. Naja, weiß ich nicht.
1: Kommt drauf an, wer. Das ist ein 50-50-Ding. Mhm. Das kann auch total nett sein.
0: Ja, stimmt, richtig, genau.
1: Also kann ich jetzt nicht okay. So pauschal sagen.
0: Lassen wir einfach gern so stehen. Das ist dein Ranking. Ich möchte mich da nicht einmischen.
1: Heißt, ich habe Schlüssel auf der 1, die jetzt die deutschen Nachbarn oder Kollegen auf der 3 im Magen-Darm auf der 4. Die 2 und die 5 fehlen mir noch.
0: Korrekt. Danke, Chris, fürs Zusammenfassen. Das habe ich jetzt glatt vergessen. Und jetzt kommen wir mal zum nächsten und ich sag Heiratsantrag.
1: Also ich find's total kitschig. Fände ich fast nerviger, glaube ich. Weil dann kann man den Urlaub gar nicht mehr so als Urlaub sehen, sondern es überschattet das. Also ja, auch wenn es positiv ausläuft, aber das überschattet voll.
0: Dann muss man da schon die Hochzeit planen. Ja, da fängt man dann an.
1: Weißt du, wenn man so in die Flitterwochen geht, finde ich Urlaub auch eine coole Sache. Da nimmt man sich mal mehr Zeit, kriegt man von Kollegen oder Kolleginnen ja natürlich auch ein bisschen mehr zurück. Das würde ich positiver sagen, aber ich finde so ein Heiratsantrag des überschatteten Urlaub.
0: Okay. Ich würde es auf die 5 sagen.
1: Auf die 5, okay. Ja, das ist schlimmer als Magen-Darm.
0: Ist wirklich so. Weil ich habe jetzt nicht mal gefragt, ob wir Heiratsantrag bekommen oder
1: ist machen. Völlig egal.
0: Ist beides.
1: Ist völlig egal. Okay. Das überschattet das Ding. Ja. Ich will einfach nur gescheit in Urlaub gehen. Mach das doch hier zu Hause. Ist doch schön genug.
0: Also wirklich. Kim, falls du zuhörst, mach dir keine Hoffnung, wenn ihr jetzt in Urlaub
1: geht. Oder machst du mir auch bitte keinen Urlaub.
0: Genau. Also, dann würde ich sagen, das letzte kannst du auch noch ranken, das kommt dann auf die 2, in eine Kinderanimation mit reingezogen werden.
1: Eine Kinderanimation?
0: Also, dass man so reingezogen wird.
1: So ein Clown läuft rum und plötzlich, so, finde ich witzig.
0: Ja.
1: Aber total nervig. Aber eigentlich ja auch witzig.
0: Ey, ich
1: finde, für die Kinder kenne ich's.
0: Ich muss sagen, ich bin da drauf gekommen, ich habe ein Trauma davon. Mein Vater ist mal mit so reingezogen worden und ich habe ja Schiss vor allem gehabt als Kind. Und da musste er so mit so Luftballons tanzen irgendwie. Also bitte, Papa, verbessere mich, wenn es nicht so war, aber in meinem Kopf ist es noch so dieser Luftballon-Paar-Tanz, wo der Luftballon nicht runterfallen darf. Oder irgend so ein Scheiß mit Luftballons. Und ich glaube, ich hatte mehr Schiss, dass der Luftballon
1: platzt. Wie alt warst
0: du? 3, 4
1: okay,
0: oder sowas.
1: Noch 5. Ganz jung.
0: Also schon jung. Ja.
1: Ich weiß noch, also ich war in, ja. Wo gibt es die David-Statue? In Italien? Oh, nicht Florenz. Müsste ich kurz im Off checken.
0: Das machen wir nachher.
1: Da wurde ich nämlich auch von so einem Clown, der ist da ganz dicht hinter mir hergelaufen. Und in dem Moment war es total unangenehm für mich. Aber eigentlich finde ich die Art von Gags super witzig.
0: Ja.
1: Also, von dem her bin ich mit meinem Ranking total zufrieden. Die 1 mit Schlüssel vergessen, das ist eine total witzige.
0: Im Auto
1: ja. Ist ja egal, genau. Im Auto ist ja noch einfacher.
0: Trotzdem locker.
1: Ist eine witzige Sidequest. Also irgendeine Mission, die man aufmacht und irgendwie kriegt man es ja wieder raus. Noch nie ist ein Auto stehen geblieben, weil der Schlüssel drin war.
0: Richtig.
1: Also zur Not ist es halt eine neue Scheibe. Dann Animation auf der 2. So ungewollt in der Animation kommen. Deutsche treffen auf der 3. Das kann 50-50, das kann eine 1 sein, das kann aber auch eine 5 sein. Deswegen bin ich da zufrieden. Magen-Darm hätte ich wahrscheinlich jetzt auf die 5 gemacht.
0: Ja.
1: Ist schon total, das ist ein Urlaubs, der ruiniert einen mehr als der Heiratsantrag.
0: Okay, also den Heiratsantrag vorgezogen.
1: Den hätte ich auf die 4 gemacht.
0: Also Kim, kannst du eine Hoffnung machen, schön. an dieser Stelle, vielen Dank. Ja. Ich fand es ziemlich witzig. Und wir haben einen Wunsch, ne? Ein Liedwunsch.
1: Oh, ja.
0: Der kam nämlich von Nicole aus Geilenkirchen ins Studio.
1: Aus Geildorf
0: oder Geilenkirchen? Aus Geilenkirchen.
1: Geilenkirchen, so.
0: Ja, das muss.
1: Beides geil.
0: Beides geil. Und der Song ist auch geil. Scorpions mit Holiday. Spaß.

0: Scorpions mit Holiday.
1: Die haben auch einen Holiday-Song gemacht.
0: Ja.
1: Ja gut, wenn man aus Hannover kommt, dann muss man viel Urlaub machen, glaube ich, um überhaupt stabil durchs Leben zu kommen.
0: Ja genau, einfach stabil zu bleiben, nicht abzusacken komplett. Ja, wir haben heute unsere große Urlaubssendung haben jetzt schon über unseren Urlaubstyp 2 Blind Rankings gemacht und jetzt kommt noch der Ausblick. Was machen wir? Also wo wollen wir nochmal hin?
1: Ja, und da könnte man eigentlich auch mehr als ein Ziel nennen, oder Chris?
0: Ja, definitiv.
1: Sind wir so in Ranking-Stimmung, dass wir da das ranken müssen?
0: Nee, oder?
1: Aber also so 3 könnte ich dir, glaube ich, sagen.
0: Ja, jetzt hau mal raus.
1: Aber
0: erstmal 2.
1: Erstmal 2.
0: Aufs letzte sind wir gespannt noch.
1: Okay, ich hau das erste Mal raus. Wir können uns ja abwechseln. Das ist bestimmt auch mehr als ein Ziel, oder?
0: Ja.
1: Ach, schön. Okay, also ich habe total Bock auf Rumänien.
0: Oh, total schön.
1: Will ich unbedingt mal hin.
0: Ja.
1: Überhaupt Karpaten haben wir, glaube ich, auch schon mal in der Sendung drüber gesprochen. Und Rumänien deshalb, weil ich finde die Landschaft da wahnsinnig schön und habe von meiner Oma, es ist schon lange ein Ziel, einen Reiseführer bekommen für Rumänien.
0: Total.
1: Und den muss ich ja mal nutzen.
0: Wirklich.
1: Genau, also man könnte auch in ein anderes Land da gehen.
0: Ja.
1: Also in Osteuropa ist, glaube ich, einiges noch zu sehen.
0: Und du willst auf jeden Fall aber in die Berge.
1: Ja, genau. Berge und Wald. Und halt, ja, genau. Also mir wird es auch schon reichen, das so als Panorama zu haben.
0: Okay.
1: Ich glaube, ich finde vor allem diese Landschaft spannend. So viel Wald, viel Natur. Und
0: viele Fläche. Also im Norden gibt es sehr flach.
1: Sehr viel sehr flach.
0: Du musst das Fahrrad mitnehmen.
1: Genau.
0: Ja.
1: Und dann wird es einem geklaut. Buh. Nein, also okay, das mit dem Deutsch-Ranking müssen wir noch anders sein. Nee, genau, also Rumänien bei mir auf jeden Fall ein Ziel, das auch wirklich realistisch ist. Also weil ich habe noch ein paar Sachen, wo ich sage, eigentlich will ich nicht mehr fliegen. Aber jetzt erstmal du, Chris. Was gibt es von dir?
0: Bei mir sind so, glaube ich, die Sachen, wo ich in meinen Träumen habe, sind schon auch alle mit Fliegen verbunden. Und es wird auch, also das sage ich, das ist mir jetzt auch egal. Also
1: wenn Friedrich Merz jeden Tag fliegt.
0: Ja, ich meine, das macht gar null Unterschied, ob da jetzt im Endeffekt, wenn ich mit meiner Freundin fahre oder fliege, 10 Flugreisen mehr drüber rauskommen, macht, glaube ich, einen Braten nicht fett. Ich will auf jeden Fall mal nach Südamerika. Das wird mich einfach total interessieren. Ich weiß gar nicht, Paraguay, Argentinien, Brasilien. Ich würde einfach, ich weiß gar nicht was genau.
1: Da geht man wahrscheinlich länger hin.
0: Ne? Ja, Peru.
1: Also das planen wir ja dann nicht für 3 Wochen oder so, vielleicht sogar noch länger. Ne?
0: Ja, total.
1: Und dann eher an die Küste oder ins Landesinnere? Also Landesinnere oder halt ins Kontinentinnere?
0: Ich bin schon auch eher ein Bergtyp. Also ich finde Berge total schön. Genau. Und deswegen so Machu Picchu mal sehen. Keine Ahnung. Das ist ja schon, also muss ja cool sein irgendwie.
1: Ja. Also das heißt, du hast gar nicht so konkrete Ziele einfach mal da gewesen, sondern die Eindrücke aufzusaugen. So,
0: ja,
1: wie
0: genau.
1: Ist in Südamerika?
0: Ich würde da mal gern sein. Ja. Ja. Auch irgendwie Chile, das ist ja riesig. Argentinien. Also mir ist eigentlich egal wo.
1: Ja.
0: Ja. Genau. Und irgendwie finde ich mit Südamerika ist auch ein bisschen Kuba noch drin. Also klar, das ist
1: Mittelamerika, ja, aber.
0: Ja, Mittelamerika. Genau. Aber ich finde, Kuba würde ich auch mal total gern sehen.
1: Da genau, hätte ich jetzt fast auch als Pick, wenn ich da gerade so eingrätschen könnte. Meine Tante war jetzt in Mexiko mit ihrem Mann. Und Mexiko, Mittelamerika, klar, aber super schön, die Bilder total krass. Die haben dann so wirklich speziell mit Guides natürlich macht man das dann so Tempel abgehakt, also so spezielle oder also auch, keine Ahnung, ich will jetzt nur Inka-Tempel sehen und dann kann man das dann machen. Fände ich, glaube ich, auch spannend. Hätte ich jetzt spontan, grätsche ich da mal mit rein und würde das zugunsten von einem anderen raushauen. Genau, also Mexiko, wenn ich nochmal fliegen sollte, dann hätte ich auch Bock, das zu machen.
0: Ich sag Südostasien total interessant. Ich hätte jetzt kein Land direkt, wo ich sagen würde, da muss ich sein. Aber wirklich interessant, ist geil. Ich finde, aber im arabischen Raum gibt es einige Länder, die total schön sind. Oder wo ich Lust drauf hätte. Es gibt so viele schöne Plätze auf der Welt. Ich kann es gar nicht richtig sagen, wo ich jetzt unbedingt nochmal hin muss.
1: Okay.
0: Hast du noch irgendwie so, wo du sagst, hier...
1: Wirklich, ein ganz konkretes ist Norwegen noch.
0: Ah, oh, okay.
1: Ja. Ich war jetzt so oft in Schweden und klar... Und
0: Norwegen soll viel schöner sein.
1: Ich habe genau.
0: von so vielen Leuten, dass Schweden wirklich der kleine Bruder ist. Und dass, klar, Seen sind schön,
1: genau.
0: aber Fjorde sind noch schöner.
1: Genau, und man sollte unbedingt erst Schweden und dann Norwegen machen. Das hört man immer wieder, genau, ja. weil man dann halt nicht underwhelmed ist von Schweden. Weil... Klar, Schweden kann er dann nur verlieren, aber
0: noch ein deswegen See.
1: Vorher. Ja, genau. Ja, dann kann man auch nach Finnland gehen. Da gibt es dann die richtigen Seen.
0: Ja, ja.
1: Im Prinzip nur Wasser.
0: Ich war mal in Finnland, ja.
1: Also das wär auch nochmal was. Ist mir ja. aber gerade zu kritisch zu Russland nahe die Grenze. Da ja. weiß ich nicht, da fliegen die Drohnen rüber.
0: Aber NATO.
1: Aber NATO. Ja, deswegen, wer weiß. Aber gut, die Grünen rüsten für uns auf, deswegen kann
0: nicht
1: man
0: nur die Grünen.
1: Nicht nur die Grünen. Ja, die sind ja noch gar nicht.
0: Die sind doch lieb.
1: Die sind doch lieb. Also, auf jeden Fall danke an alle Regierungen der Welt, die uns die Urlaubsziele sicher halten, auch in Zukunft, dass wir da noch hin können. Ich zahle gern meine Steuern.
0: So.
1: Chris, haben wir da noch einen Urlaubssong? Wir sind jetzt kurz vor Ende.
0: Ach, wir sind jetzt wirklich ganz, ganz kurz vor Ende. Wir haben noch einen Urlaubssong und wir haben nämlich aus Frankfurt oder aus Gießen, ich weiß es nicht, auch noch, von Matthias einen Wunsch.
1: Wow.
0: Und zwar haben wir Laura Nonce.
1: Ja, Laura Nonce.
0: So. Und damit verabschieden wir uns.
1: Ja.
0: Es war eine total schöne Sendung. Jens, vielen lieben Dank.
1: Danke dir, Chris.
0: Und dann hören wir uns das nächste Mal.
1: Bleibt stabil.
0: Ciao, ciao.

0: Da sind wir wieder. Herzlich willkommen, meine Damen und Herren, hier zum Service Radio Nummer 1. Ja, willkommen und hallo zu Ihrem Service Radio. Da sind wir wieder hier bei Radio Freispiel live an diesem prächtigen Donnerstagabend.
1: Servus, hallo und grüezi.
0: Und Alpendominik ist auch dabei.
1: Jawohl, ab und zu springt er mal wieder raus aus der Kiste.
2: Oh je.
0: Leider fehlt heute unsere Lichtfängerin, ja, es war jetzt quasi ein Gefangenenaustausch. Der Magus hat mich wieder rausgelassen, ich war letzte Woche im Magusland und dafür fehlt jetzt aber unsere Halblichtfängerin, ja.
2: Ja, das ist leider oftmals so, das haben wir ja schon mitgekriegt, wenn irgendeiner von uns im Magusland war, dann ist meist danach gleich wieder ein Gefangenenaustausch für ein, zwei Wochen.
0: Das furchtbar. Stimmt,
2: ja. Furchtbar.
3: Der bayerische Fluch.
2: Wir können nur vom Glück reden, dass es nicht der Kundendienst war.
0: Da hast recht, ja. Und ich muss auch sagen, ich kann ja mal ein bisschen berichten. Ich war ja letzte Woche quasi im Epizentrum des Geschehens fast schon. Ja. Also in München lief ja jetzt vergangenes Wochenende eine schreckliche Tat. Unser Magus wurde mit einer Tomate beworfen. Es lagen weitere bereit. Und wir bei Radio Freispiel verurteilen natürlich sämtliche Würfe auf Politiker und auf unseren Magus. Aber ich muss sagen, ich habe schon die Spannung in der Luft gespürt da in der Stadt. Da war was in der Luft. Es waren dann tatsächlich Tomaten. Und da herrscht einfach eine angespannte Stimmung in der Stadt. Ja, ich habe es gespürt.
2: Ja, weil, also jetzt mal im Ernst, also man hätte so viel was Besseres aus der Tomate machen können. Einen Salat oder so irgendwas.
0: Ein Salat für unsere Fans.
3: Obwohl ich das tatsächlich im Protest sehr valide finde.
2: Ich finde es leider Gottes ziemlich...
0: Davon distanzieren wir uns natürlich direkt wieder.
3: Es muss ja keine frische Tomate sein.
2: True that.
0: Sinnbildliche Tomaten.
2: Ja. Ja. Und ich finde es aber auch
0: wir werfen
2: leider
0: hier
2: Gottes
0: ja jede Woche.
3: Es gibt auch andere gute Wurfgegenstände.
0: Wir werfen hier ja jede Woche sinnbildliche Tomaten. Ja, das ist eigentlich hier der Freispiel.
1: Way of doing it.
2: Und, the way of throwing it.
0: Ja, also quasi hier mit verbaler Schärfe. Ja, das sind teilweise sogar schon Chili-Tomaten.
2: Aber hallo.
0: Also passt auf.
2: Hier das sind scharfe Freispiel,
0: scharfe Kritik. Ja, süß, aber heftig.
2: Ja, ja, was ich dazu noch kurz sagen muss, ich finde es halt schade, also ein bisschen heftig, wie mit dem Tomatenwerfer umgegangen.
0: Er wurde niedergerungen, ja.
2: Also das halt, also jetzt mal im Ernst, das ist eine fucking Tomate.
3: Ah, da hätte ein Stein drin sein können. Dann ist der jetzt tot.
0: Von der Relativierung
2: da komme ich mir vor wie auf dem Schulhof, wo es damals hieß, ihr dürft keine Schneeballschlacht machen, weil wenn er einen Schneeball zusammenformt, da kann da irgendwo ein kleiner Kiesel drin sein und dann trifft er irgendjemanden im Kopf und dann ist der schwer verwundet.
0: Das stimmt an sich, aber
2: ich halte mich da sehr bei dir.
0: Also werft keine Schneebälle, werft keinerlei Gemüse, seid einfach sweet.
2: Ja? Seid Sellerie.
0: Hört unsere Sendung, das reicht hoffentlich. Und dann schauen wir mal, wo heute die Reise hingeht. Ja, die Sendung ist wieder picke, packe voll. Und wir haben die Redaktionsarbeit vorhin, die wieder heute mühselig war. Wir bestritten für euch.
2: Ja? Oh ja. Yeah.
0: Und dann noch ganz feierlich, würde ich schon fast sagen. Ja, wie das eigentlich mittlerweile schon hier gute Tradition ist. Haben wir uns noch einen leckeren Snack bei unserem Kebabji des Vertrauens geholt und für euch den noch gegessen vor der Sendung. Und sind jetzt richtig gut drauf.
2: So. Wann Sponsoring?
0: Ja, wir haben viele Lieblingsfirmen, die können uns gern alle sponsern. Falls ihr eine davon führt, dann meldet uns.
2: Und filmt euch.
0: Meldet euch.
3: Bitte meldet uns nicht.
0: Nein, unser Beispiel Instagram-Kanal ist so sweet, der muss bestehen bleiben. Wir gehen auch durch die Decke, also seid dabei. Und,
3: Schreibt das jetzt in die Caption oben rein.
2: Was, wir gehen durch die
3: Bitte
2: Decke?
3: Bitte nicht melden.
2: Bitte nicht melden, wir gehen durch die Decke.
0: Ja. Auch heute wieder, ihr merkt schon, Mumpitz, Scabbernack und ein prickelndes Musikschorle.
2: Ich weiß ja nicht, wer es von euch schon, also ich sehe es jetzt gerade erst, Alter, wir haben sage und schreibe 130 Follower.
0: Ja, das wow. Ist prächtig, das ist prächtig, da können
2: sich... Ist das nicht absolut wunderschön, also da, Grüße gehen mal raus.
0: Da können sich andere eine Scheibe davon abschneiden, würde ich sagen.
2: Silas, unser Mann an der Technik, wie viele aktuelle Cast-Zuhörer haben wir denn? Das würde mich jetzt so also directly mal interessieren.
1: Die haben ja da immer
3: 17.
1: So 17?
3: Wenn ich richtig zähle, ja.
1: Dann gehen Grüße raus an genau diese 17 plus minus, die uns auf UKW zuhören.
0: Das sind natürlich Tausende, aber unter anderem hallo. Unsere ganzen tierischen Nein, Fans.
3: Die über UKW zuhören, können wir nicht
1: ja, genau, ansehen. Deswegen sage ich ja. Das
3: sind ja nur die Leute, die im Livestream zuhören.
0: Deshalb, wir haben über UKW ja noch Tausende Fans, weil alle, die aus dem Tierreich uns hier jede Woche beiwohnen, ja, unsere Fanden zum Beispiel und auch die Falter, die hören das ja alles über UKW. Von daher, an die geht natürlich ein besonderer Gruß raus. Ja, die tragen wie wir den Sender im Herzen und unser Herzfeuer steht deshalb raus für die allen, die da zuhören.
1: So was von.
0: Egal wo, egal wer.
1: Egal wann.
4: So sweet.
1: So nice. Ja, ich sehe, du bist ja schon wieder wild am Protokollieren.
0: Ja, da kommt heute was. Ich hänge jetzt allerdings ein bisschen hinterher, weil der Sendungseinstieg so dynamisch war. Deshalb würde ich sagen, wir starten gleich mal in unseren ersten Song. Ich habe auch gleich was, um die Dynamik so richtig hochzudrehen hier. Ja, jetzt machen wir hier richtig Dynamik.
1: Jetzt schäumt es Scholle.
0: Und hören jetzt von Pentagram, Mow You Down. Bis gleich.

0: Das war ein Pentagram mit Mo You Down.
1: Das ging jetzt aber richtig geil ab.
0: Herrlich, ja. Ach ja, an diesem prächtigen Donnerstagabend hier, es liegt ein herrlicher Duft hier in der Stadt. Ja, vorhin, als wir hierher gelaufen sind, es war ein Stadtduft. Ich weiß gar nicht, wie ich es anders beschreiben soll. Der, verschiedene Gerüche überlagern sich, blüht.
2: Der Jakobimarkt kündigt sich an.
0: Oh ja, hier ist richtig Dynamik in der Stadt, ja. Also, falls ihr morgen noch nichts vorhabt, dann haben wir da was für euch.
3: Wow. Yeah.
2: Und zwar findet die Neuss 6 statt.
1: Ja, yeah, früher als GTA 6.
2: Ja.
1: Das ist der Wahnsinn, oder?
2: Es gibt auch andere gute GTAs.
0: Die Noisy Boys machen morgen richtig Alarm.
1: Ja, wir machen ein bisschen Lärm und zwar im Anlagecafé von 16 bis 22 Uhr.
2: Genau.
1: Ja.
2: Und dann von 21 Uhr.
1: Ne, 23 Uhr.
2: Von 23 Uhr. Ich bring's die ganze Zeit durcheinander.
1: Das ist kein
2: Problem. Von 23 Uhr bis 4 Uhr dann im Alpha.
1: Yeah.
0: Hey, kommt vorbei, kommt zu meinem herrlichen kleinen Freispielstand. Ich hole euch ab, ich begrüße euch. Und ihr könnt euch Freispiel-Merch holen. Ja? Entweder ihr esst ein bisschen was vom Feensalat, nur solange der Vorrat reicht. Oder ihr holt euch ein Freispiel am Stiel. Ebenfalls nur, solange der Vorrat reicht. Und ganz rar, der Freispiel-Propellerhut, ja, für unsere treuesten Fans. Die fliegen dann nämlich durch die Nacht mit uns. Es ist einfach so herrlich und sweet.
2: Die brauchen dann keinen Falter mehr nehmen.
0: Ja, sind dann quasi unabhängig von
1: vom Falter-Taxi.
0: Von der Gunst der Falter, ja, und kommen ganz selbstständig nach Hause, wann es ihnen beliebt. Ja, man muss nicht hier plötzlich also helles Licht erscheinen lassen, dass hier einer der großen Schwärmer vielleicht sich herabbegibt und
1: man
0: euch nach Hause trägt. Man ist
1: ein eigener Falter.
0: Ja, sei dein eigener Flattermann, sage ich da nur, mit unserem Propellerhut. Also, kommt vorbei, ihr findet mich morgen ganz oben. Ja, ganz oben bin ich morgen für euch.
1: Und wir haben natürlich für beide Parts was ganz Spezielles. Und zwar, sei es im Club Alpha als auch im Anlagencafé, gibt es natürlich, also nicht nur, aber auch Vinyl-DJs. Von daher, früh kommen lohnt sich, wenn ihr Leute noch mit der alten Kunst der schwarzen Scheibe sehen wollt.
2: Ja. Das klingt sehr mysteriös.
1: Auf jeden Fall, das ist aber auch was Mysteriöses.
2: Die Kunst der schwarzen Scheibe.
1: Ja.
0: Oh ja, das klingt tatsächlich nach den dunklen Künsten, die da praktiziert werden. Also lasst euch morgen verzaubern, lasst euch einlullen, ja, bis ihr richtig retarded seid. Und kommt einfach vorbei, aber schaut, dass euch dann jemand abholt zur Not. So. Jetzt gehen wir mal wieder in unser herrlich prickelndes Musikschorle. Ich weiß, da schorlt noch viel.
1: Oh, ich hätte da einen Musikwunsch. So, gerade wenn wir so über dieses Thema Noise haben. Weil dann geht es ja erstmal draußen ins Anlagecafé, das ist ja dann schon ein bisschen freier. Und danach geht es ja dann quasi eher ab in den Club oder auch in die Diskothek.
2: Diskothek.
1: Jawohl.
2: Gigantische Überleitung.
1: Jawohl. Und da habe ich auch ein schönes Lied von Matt Weaselbuster, Discotheque. Viel Spaß.

0: Da sind wir wieder im Knorsikorn, dem hölzernen Studio live.
1: Ja. Willkommen zurück.
0: An diesem prächtigen Donnerstagabend, ja, und wir senden hier für euch live aus dem Sommerloch, ja, weil jetzt ist wirklich erstmal ein bisschen alles ruhiger. Die WM ist vorbei, ja, es war ein großes Ereignis.
2: Spani hat endlich abgedankt.
0: Oh ja,
1: endlich,
0: unser Spani-Boy, der hat sich schon zu früh in der Sommerpause gewähnt und dachte, er kann jetzt einfach mal was raushauen, ohne dass es jemand merkt. Es erschien ja auch nur im Boulevardteil einer bekannten Zeitung mit vier Buchstaben, dem Hort der wohlfeilen Meinung. Ja? Und ich bin mir sicher, der war schon im Sommer irgendwie so. Ja,
1: ja, ja.
0: Aber nein, das Sommerloch, es fördert dann auch manche Sachen zutage, zum Beispiel unsere Sendung.
1: Ja, heute, zum Beispiel, ja, auch den Nachfolger von Spahn.
0: Ja, gut, er kommt aus Baden, da ist man schon mal grundsätzlich skeptisch, aber das ist eine andere Geschichte.
1: Oh, Lokalradio. Ja. Da habe ich direkt einen Frosch im Hals, oh Gott.
0: Mit Lokalkolorit, ja, sweet und lokal hier bei Radio Süßspiel.
2: Stark eingefärbt.
0: Oh ja, oh ja. Eingesüßt. Wir süßen auch euch ein, wenn ihr uns zuhört.
1: Denn das ist Service Radio. Das ist das, wofür Service Radio steht.
2: Ja. Ihr könnt sogar zurücksüßen mit Pfandzetteln.
0: Yeah. Oh ja.
1: Süßt uns ein mit euren Pfandzetteleien.
0: Ja. Schreibt jeder einfach drauf für meine Lieblings-Freispiel-Süß-Moderatoren, Co-Host-Bande.
1: Und werft sie in den Briefkasten. Oder.
2: Oder ihr kommt im Störfunk vorbei und bringt das Pfand weg und könnt dann.
0: Dann könnt ihr
2: einen kleinen
0: Groscher könnt ihr behalten. Ja.
1: Oder ihr pfeift unterm Fenster. Ja. Wir können so ein kleines Körbchen runterlassen, da könnt ihr die Pfandzettel rein tun und dann ziehen wir es wieder auf und sind dankbar.
0: Oh ja, und falls ihr vorbeikommen wollt zum Winkeln, dann macht es, ja. Oder ruft Freispiel, dann winken wir.
1: Jetzt fällt mir gerade was auf.
0: Was denn?
1: Wir hätten schon die ganze Zeit das Fenster offen und
2: niemand winkt.
1: Nein. Also ja, aber der Kundendienst war nicht da heute.
0: Da wäre ich mir jetzt nicht so sicher, ob der nicht noch kommt. Ja, ich lebe hier schon in ständiger Angst. Ja. Ich schaue hier aus dem Fenster. Wie,
1: also bis jetzt war noch nichts Auffälliges da.
0: Ja, ich weiß auch nicht. Ich hab ein schlechtes Gefühl, aber
1: ja,
0: das soll uns jetzt hier nicht von der Sendung abhalten. Ja? Auch das Fenster gegenüber bereitet mir Sorgen, aber auch das ist eine andere Geschichte.
1: Aber dein Protokoll war schon immer voll und das sehe ich schon. Du das bist ja fleißig am Schreiben. Ist der Wahnsinn, was der kerlich alles an Zeit nutzt, sobald da ein bisschen Musik läuft. Zack, hängt der dran und schreibt und füllt und vollführt ein Wunderwerk in Schriftkunst, nur um unser Protokoll für euch nachher fertig zu haben, damit es auf unserem wahnsinnig tollen Mastodon-Kanal
0: online
1: ist. Oh ja, folgt uns
2: auf Mastodon.
0: Ein herrliches Portal.
1: Was eine Überleitung, mein Gott. Nein.
3: Yeah. Also, so sweet.
2: Ihr könnt nichts falsch machen, weil die Omas gegen rechts folgen uns auch.
1: Ich glaube, wir haben mittlerweile sogar 2 Follower mehr.
0: Ja, auch da gehen wir durch die Decke. Ja. Genau wie auf unserem Instagram-Account. Radio.freispiel auf Instagram. Da gibt es jede Woche ein herrliches Meme. Ja. Und heute, wie gesagt, das Sommerloch. Es saugt euch ein. Oder je nachdem, vielleicht saut es euch auch ein. Wir schauen mal, wo die Reise noch hingeht. Ja. Jetzt verabschieden wir euch erstmal in eine etwas längere Musikpause, würde ich sagen. Ja, jetzt gibt es was auf die Ohren hier bei Radio Freispiel.
1: Hast du was mitgebracht? Was richtig schön ist.
0: Der Silas hatte ein etwas längeres Stück.
1: Oh, der Silas hat was Längeres dabei heute.
2: Was Längeres dabei.
0: Der Silas hat ein langes Stück dabei. Ja.
1: Oh, Silas wird.
2: Ich habe das vorhin gefunden, weil mir das mein bester Kumpel, glaube ich, irgendwann mal gezeigt hat. Und dann ist es jetzt irgendwie wieder nach oben gelangt. Und jetzt habe ich gedacht, spiele ich das einfach mal.
1: Du meinst so quasi vergessene Hits quasi?
2: Ja, irgendwie.
1: Ja.
0: Es wurde nach oben gespült, jetzt ins Scholle. Für euch.
2: Genau, und zwar ist das Savoy Brown zusammen mit Kim Simmons und Andy Sylvester. Und hier kommt gerade live der Kunde. Wochendienst.
0: Ja, ich habe doch gesagt, ich hab Angst. Also ich hoffe mal, der klaut uns jetzt nicht in den paar Minuten, während das Lied läuft.
1: Wir bringen uns mal in Sicherheit und in der Zeit wiegt ihr euch auch in Sicherheit mit genau diesem Track.
0: Prophylaktisch verabschieden wir uns schon mal von euch.
1: Wir wissen nicht, was jetzt passiert. Ah, verdammt.
0: Bis gleich.

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0: 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Und wenn ihr uns euer Jimmy Blue sein lasst, dann spielen wir nächste Woche vielleicht für euch den Jimmy Blues.
1: Oh yeah, das ist ja sowas von nein.
0: Nur für euch.
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0: Oh ja. Irgendwie sowas. Wir sind quasi überall und nirgendwo.
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2: 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Und
1: also das ist jetzt gerade mal ein Aufruf. Erstens mal an diese 17 Leute, die uns da gerade live zuhören. Geht doch einfach auf Mastodon. Das ist wesentlich entspannter und wesentlich cooler als Metaverse. Und auch an diese 130, die uns vielleicht irgendwann mal im Nachgang zuhören, gilt genau das Gleiche. Bitte folgt uns auf Mastodon.
0: Wir haben viele Fans.
1: Wesentlich besser.
0: Viele Fans da draußen, ich weiß es.
1: Ja.
0: Sie schnattern immer so süß, wenn wir vorbeikommen.
1: Ja, vor uns ja auch, obwohl das ja schon wieder, also das waren ja neue Fans, die kannten wir ja so noch nicht. New aber die Fans. Waren, ja, aber die waren in einer riesen Horde direkt da und haben uns quasi bei der Redaktionsarbeit supported.
0: Wir haben richtig Lärm gemacht.
1: Ja.
2: Für uns.
1: Während wir bei unserer Redaktionsarbeit natürlich einen wundervollen Blick auf das Festival for Future hatten, was ja aktuell auf dem Grasböden stattfindet.
0: Ja, und kurz darauf dann die Freispiel Summer Sounds. Ja, ihr könnt eine Woche lang euch da einfach auf dem Grasböden aufhalten und den Klängen der Stadt zuhören. Wir schauen vielleicht auch mal vorbei.
1: Ja, wie gesagt, es ist genauso wie das Festival ohne Bands. Es gibt keine DJs, es gibt keine Musiker. Legt euch einfach hin und genießt das Festival die Klänge. Ohne Festival. Ihr seid, ja, das genau, ist, das Festival ohne Festival.
0: Das ist unkonventionell. Ich meine, wir sind ja die Speerspitze der Vorreiter der Avantgarde der Haller Kulturszene und auch gleichzeitig noch die Bad Boys der Haller Kulturszene. Deshalb ist das unser Beitrag diesen Sommer für das kulturelle Leben in unserer herrlichen Stadt.
1: Genau, also legt euch einfach da danach eine Woche lang immer mal wieder aufs Grasbildele.
0: Ja, die ganze Zeit. Und falls dann die Leute, falls dann gefragt wird, was machen Sie denn hier, falls dann das Ordnungsamt vorbeikommt oder ein Schutzmann, dann sagt einfach, ja, hier sind gerade die Freispiel Summer Sounds. Kennen Sie Freispiel? Und dann geht das Gespräch los, entwickelt sich und plötzlich haben wir ganz viele Fans.
1: Ja, ja, ja, weil man liegt ja nur rum und genießt die Sounds, die Summer Sounds der City.
0: Es ist eine herrliche Soundkulisse, ja.
2: Falls Wunderbar. Ihr weitere Marketing-Tipps habt, dann filmt euch und schickt uns das Video und vielleicht setzen wir es um.
1: Aber die meisten kennen wir wahrscheinlich schon.
2: Ja.
1: Denn wie ihr schon gehört habt, sind wir absolute Profis hier in diesem Game.
2: Wir gehen ja schon durch die Decke.
1: Ja,
2: deswegen
1: ja.
2: Ich weiß gar nicht, ob wir jetzt das brauchen.
1: Jetzt mal im Ernst, Alter, innerhalb von was? 3 Jahren 130 Follower auf Insta.
2: Wow.
1: Ey, wer hätte sich das vorstellen können?
2: Und jetzt das mal im Ernst. Der Bubble.
1: Ja, Mann.
2: Ich meine, wir sind im UKW-Bereich.
1: Ja.
0: Wir sind Künstler. Und ihr seid dabei, jede Woche.
1: Jede Woche. Wir sind Free Minds, wir sind Free Souls, wir sind Künstler.
2: Es ist sogar Mitmachkunst.
1: Ja.
2: Weil ihr könnt uns ja eigentlich auch auf Instagram schreiben.
0: Ihr lasst hier eure Gedanken einfließen.
1: Ihr habt Liedwünsche, ihr habt Ideen.
0: Wir greifen sie vielleicht auf, wenn sie gut sind und winken euch dann.
2: Aber Musikwünsche nur, wenn wir euch kennen.
0: Das stimmt.
1: Oh, das war aber gerade ein geiler Effekt.
0: Oh, wir haben heute sogar einen Musikwunsch, aber ich glaube, den müssen wir nachher noch spielen, weil den müssen wir jetzt erstmal noch raussuchen. Spielen wir erstmal noch was anderes.
1: Ich würde sagen, wir spielen das, was das ZDF nicht spielen wollte.
2: Ja, weil wir können es ja spielen.
1: Genau. Denn wir haben ja keine Angst.
2: Ich würde mal sagen, wir als Störfunk zeigen klare Kante.
1: Auf jeden Fall. Also dann viel Spaß bei Danger Dan und keine Angst.
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0: Das sagst du ja, nicht. Du weißt, es ist von nächster Woche schon wieder abgeladen.
1: Ich muss unsere Fans leider warnen, ja, die Magussonne. Auch nächste Woche, sie schlägt wieder zu, ja, es wird wieder richtig knackig. Ich glaube, es ist die Rache der Magussonne jetzt für das, was geschehen ist letztes Wochenende. Ja.
0: Aber dazu kann
1: unser Magus ist jetzt richtig on fire und strahlt dann wieder vom Himmel herab, lacht für uns alle. Ich glaube, wir müssen noch ein Hitzesymbol noch aus der Magussonne auch noch machen, so rot einfärben.
2: Oh ja, so ganz aber extrem heißer Magus.
1: Ja, ja.
0: So, so aufgrund
1: richtig
0: von diesem
1: sweet und heiß, ja.
0: Aufgrund von diesem bevorstehenden heißen Wetter nächste Woche habe ich doch nochmal eine ganz kurze, kleine, erfrischende Veranstaltungsankündigung.
1: Dann erfrisch doch mal.
0: Und zwar, also für den Fall, dass es denn am Dienstag doch etwas wärmer sein sollte, also dann doch etwas unerträglich wärmer sein sollte, kommt doch einfach ab 16 Uhr in den Club Alpha. Denn dann haben wir nicht nur draußen geöffnet, sondern auch drinnen unsere kühlen Barräume, die auf 23 bis 24 Grad runtergekühlt sind. Also, wenn es euch zu heiß wird, kommt einfach da ab 16 Uhr vorbei und kühlt euch ein bisschen runter. Genau. Und ansonsten ab 1.8., am 1.8. auch gerne noch, denn da feiert nämlich das Amt für essentielle Nebensächlichkeiten den 45. Geburtstag.
1: Herrlich.
0: Im Club Alpha.
1: Herrlich, ja.
0: Das wird wild.
2: Aber das nur nebensächlich.
0: Genau.
1: Das stimmt.
0: Dazu kommen wir nächste Woche nochmal.
1: Ich würde sagen, wir erfüllen jetzt nochmal einen Musikwunsch, bevor wir euch dann in die Nacht entlassen müssen. Aber jetzt kommt erstmal ein Musikwunsch.
0: Ich sage ja oder nein. Nein, ich meine jein.

0: Da sind wir wieder nach unserem Musikwunsch. Freispiel erfüllt Wünsche, ja. Und ihr wisst ja, wir sind so sweet hier und auch quasi unverbesserlich, ja. Deshalb, also unser neuer Slogan hier jetzt noch ganz frisch für euch, quasi direkt aus der Redaktionsarbeit für euch herangeholt und jetzt auch noch mit Hintergrund, Untermalung. Dominik, bitte fang schon mal an, ich setz dann ein. Schnell, also wir haben uns hier vorhin was überlegt und zwar haben wir herrliche Musik gehört und ihr kennt ja Freebird und da ist uns eingefallen, ja Freispiel, wir sind eigentlich auch richtig freie Vögel, ja, und diese Vögel, die kannst du nicht ändern, ja, das, wir sind einfach wie wir sind und wir finden das auch gut so. Ach ja, das war herrlich. Und damit verabschieden wir jetzt unsere Fans in die Nacht. Ja, wir sind auf die Uhr gekracht. Ah, das reimt sich sogar.
1: Ich habe mein Bestes gegeben, was geht.
0: Das war herrlich, ja. Die Fans haben es erkannt.
1: Ja, das beste Freebird-Impro im Mund, das, was geht.
0: Also, seid sweet. Wir hören uns nächste Woche wieder. Schlaft jetzt gut. Wir hoffen jetzt, dass wir mit den Faltern heimflattern. Ansonsten legen wir uns wieder einfach hier irgendwo in die Stadt. Also, bis nächste Woche.
2: Bis nächste Woche.
1: Bis nächste Woche.

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0: Ganz schön rockig, oder? Für Balanced Sebastian-Verhältnisse. Powerpop nennt man diese Spielart ja wohl auch, oder nannte man das nur um 1980 so? Ich weiß es nicht. Rockpop war immer mein Name für sowas, oder Poprock. So in the Moment hieß jedenfalls das Stück von Balanced Sebastian hier, relativ jung, 2023 erst herausgekommen, auf Matador Records, ihre Platte Late Developers nämlich, hier in der Sendung ohne Aktualitätsdiktat. 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

Hatte ich euch eben eigentlich schon begrüßt? Man wird langsam im Alter vergesslich. Falls nicht, hier ist Hörsturz mit dem Radiotrinker. Einen schönen guten Abend nochmal. Oder auch erstmalig. Ich weiß es wirklich nicht mehr. Mutter haben wir hier gehört. Man wird die Band am Sänger Max Müller vielleicht, also an der Stimme, erkannt haben. Du, niemals ich, ist das fast Titelstück dieser 2022 erschienenen Platte. Sie hieß nämlich Ich könnte du sein, aber du niemals ich. Erschienen auf dem Label DEG, was ja nichts anderes heißt als die eigene Gesellschaft.

Ich lege übrigens Wert auf die Feststellung, dass ich diesen Hintergrundjingle hier, dieses Intro zur Rubrik Beatbrecher des Monats, feinsäuberlich selbst gebastelt habe. Das ist nicht von einer sogenannten KI generiert oder so.

Die Rubrik Beatbrecher des Monats hier also mit einer niederländischen Band heute, nämlich mit AB&C. Und diese Abkürzung, die kommt daher, dass der Sänger AB hieß, nämlich Art Bruwer. Und C war dann seine Band, nämlich die Cellar Rockers. Die Keller Rocker. Fies hieß das Stück. Glücklicherweise ist ja das Deutsche dem Holländischen entfernt verwandt. Ich vermute also mal, weil er immer singt, so fies, so fies. Da war es wieder. Hier steht allerdings in den Notizen, the title roughly translated means disease. Also eine Seuche. Das glaube ich allerdings nicht. Ich glaube eher, dass er sich wie im Teenbeat so oft darüber beklagt, dass jemand anders fies zu ihm war. AB are the initials of singer, comedian Art Bruwer and the C stands for the Cellar Rockers, sagte ich ja schon. Who accompanied him on this 45 as well as on his TV appearances and later became the Hunters. Lead-Gitarrist Jan Ackermann went on to fame in progressive rock. Ja, richtig fies, dass ich jetzt auch ausblenden muss. Zu finden ist es auf Essential Pebbles Volume 3, natürlich auf dem AIP-Label. Ja, Archive International Productions. All das bei Hörsturz, der Sendung für Rock'n'Roll. So fies. Aber hier spricht doch Radio Freies Karlsruhe in Person des Radiotrinkers. Mit einer Stunde Konfrontation mit musikalischem Manierismus. 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

0: Barely Alive, gerade mal so am Leben, ja, da kann es sich nur um Death Metal handeln, diese sehr extreme Spielart des Heavy Metal. Obituary haben wir hier gehört. Ich weiß gar nicht, ob der Sänger John Tardy noch dabei ist. Der hatte nämlich immer wesentlich unverständlicher noch gesungen, vor über 35 Jahren, nämlich ungefähr so. Also wie ein Tier, das gerade gequält wird oder so. Da hat man gar nichts verstanden. Obituary aus Florida, wenn ich mich recht erinnere. Hier ein Alterswerk von 2023. Dying of Everything heißt diese Langspielplatte auf Relapse Records.
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So heißt das Stück. No Pressure. Und kommt von Agar Agar, oder heißen sie Agar Agar? Ich weiß es gar nicht. Ebenfalls von 2023, ihre Platte Player Non-Player auf Cracky Records.

Eddie Brickell hat diese Zeilen gesungen, damals 1988, aber hier intoniert von einer gewissen Judy Hayward. Die hat zusammen mit White Noise dieses Jungle-Stück hier aufgenommen. Leider war der Bass etwas zu wenig zu hören für ein echtes Jungle-Stück. Smile on a Dog hieß diese Version hier. Das ursprüngliche hieß ja What I Am von Eddie Brickell and the New Bohemians. Ja, ich habe das damals geliebt, das Stück Ende der 80er Jahre. Aber diese Junglist-Version, die habe ich gefunden auf einer 1995 herausgekommenen Platte namens Illegal Jungle auf Cookie Jar Records.

dies kann doch nur eine andere Rubrik als der Beatbrecher des Monats sein, nämlich die Personal Altlast, die Ohrwurm-Pop-Nostalgia. Heute mit einem echten Sahnestück. Lasst euch überraschen. Von 1984.

schöne Altlast, oder? Ich hoffe, ihr habt jetzt auch einen echten Ohrwurm davon und könnt es euren Freunden und Freundinnen und vielleicht noch mehr Feinden ins Ohr trällern. Du Depp von Heindling, schrecklicher Name, so eine Mischung aus Findling und Heintje, Heindling, klingt fast auch wie so ein Schimpfwort, du Heindling, du. 1984, nichtsdestotrotz erschienen als 7-Inch-Single, Du Depp. Weiter mit Musik aus Georgien.

nicht sehr volkstümlich, aber handgemacht. Nichtsdestotrotz, das Duo Kvaratskhelia haben wir hier gehört und es war gar nicht aus Georgien. Die Gebrüder, dieses Duo, kommt zwar ursprünglich aus Georgien, aber die Musik spielt in Südamerika, nämlich von dieser Platte Retratos, South American Music for Two Guitars. 2022 herausgekommen auf Acoustic Music, ein Label, und vom Duo Kvaratskhelia haben wir hier Finale Conspirito gehört. Also nicht konspirativ, sondern Conspirito, also mit dem Geist, vielleicht sogar dem Heiligen Geist. Hörsturz, die Sendung gegen Dur.

Ich habe schon öfter von der Compilation Spannung, Leistung, Widerstand was gespielt mit so Underground-Musik aus der DDR der 80er Jahre. Das hier ist das Pendant zu Westdeutschland, zu BRD. Science Fiction Park Bundesrepublik heißt diese Platte. German Home Recording Tape Music of the 1980s. Auf Kasch oder Kasche Records herausgekommen und vom großen Manieristen Felix Kubin kuratiert. Das Stück hier kam von 1983, hatte den tollen Titel Ohne Titel und kam vom Namen des Monats, würde ich sagen, Frank Schröder. So heißen nicht nur heute, sondern wahrscheinlich hießen schon 1983 zigtausende Menschen Frank Schröder. Und weiter geht es mit Las Robertas von 2022 auf Canine oder Canine Records von ihrer Platte Love is the Answer. Las Robertas mit Awakening.

Applaus. Beim Plattentitel Sounds in Steel denkt man vielleicht an eine ganz ranzige True-Metal-Band oder sowas Schreckliches, aber diese Platte Sounds in Steel kommt von NUR Renegades Steel Orchestra und das deshalb, weil es auf Steel Drums hier gespielt wurde, diese Musik, wie man wahrscheinlich auch gehört hat. Obla di, obla da. Von den Beatles natürlich, das, wie ich doch finde, bierzeltigste Stück der Beatles, ziemlich schrecklich, aber diese Version hat mir gefallen. Leider die einzige Veröffentlichung, Sounds in Steel von diesem NUR Renegades Steel Orchestra. 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

0: lieblos ausgeblendet da, aber es ist tatsächlich so auf der Platte. What you're holding in your hands right now is more than a mere 10 inches of circular vinyl. It's a classical sampling of the music that changed the world. Rock and roll. Before 1955, the music was rhythm and blues or hillbilly or pop. After 55, the best of all three categories, the celebrated music of the kids, reigned supreme until the middle 1960s. So steht es hier geschrieben auf diesem Doo-Wop-Sampler und der heißt Old Gold Retold Volume 5 und wir haben The Essex gehört mit She's Got Everything. Ja, ein Text vergleichbar mit dem säuerlichen Jolene von der Country-Sängerin Dolly Parton. Man wird es kennen. Und Doo-Wop war ja eigentlich immer sozusagen die Spießer-Variante von Rock'n'Roll. Meistens wird doch ganz heimlich geschmachtet.
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ungewöhnliche Musik für Hörsturz. Ich habe es auch nur gespielt jetzt, weil dieser überraschende, härtere Part drin ist. Eine Single von 2001. Die Manic Street Preachers. Ja, ganz schön kommerziell, aber dafür halt auch ein bisschen kantig. Aber nicht hier, deshalb spreche ich auch drüber. Ocean Spray heißt das Stück. Und diese Manic Street Preachers, das war für mich immer so ein ganz typischer 90er Jahre Hype-Name, wo ich jahrelang und jahrzehntelang gar keine Musik von kannte.

noch ein schönes Bläser-Solo. Na, immerhin. Der Bassist der Manic Street Preachers sagte mal in einem Interview über die Heimatstadt der Band: Falls man ein Museum baute, um Blackwood darzustellen, wäre alles, was man dort ausstellen könnte, scheiße. Wir haben uns oft bei diesem See namens Penny Fun getroffen. Er wurde gebaut, als sie die Minen schlossen, aber das Wasser wurde grün und schleimig. Sie haben 2000 Fische im See ausgesetzt, aber die starben. Es gibt einen Strudel in der Mitte des Sees, in dem jedes Jahr ein bis zwei Menschen sterben.

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1: Das war Hörsturz Ausgabe 1523. An der Regie verabschiedet sich der Radiotrinker. Die Technik bediente das Hörsturz-Sekretariat. Mit dem Mikrofon sprach der Radiotrinker. Zum Schluss hören wir noch ein bisschen Miss Kitten and the Hacker. Das Stück Ostbahnhof habe ich auch schon mal gespielt. Aber wir haben ja noch ein paar Minuten. Doppelt hält besser. Wenn es euch gefallen hat, hören wir uns in einer Woche wieder. Tschüss.

In der heutigen Ausgabe der Dedicated Hour gibt es drei Gründe, auf das Brück-Herzberg-Festival zu gehen. Und diese drei Gründe heißen Guru Guru, The Mars Mushrooms und Walter Trout. Das Brück-Herzberg-Festival findet in diesem Jahr vom 30.07. bis 2.08. statt. Und es sind wieder sehr viele gute Bands dabei. Die ganz großen Namen fehlen vielleicht, aber es sind doch einige Neuentdeckungen und auch alte Klassiker, die man gerne wieder live hören und sehen möchte. Drei davon habe ich für euch heute rausgesucht, gerade eben habe ich es schon erwähnt, und ich werde von diesen auch Live-Mitschnitte spielen heute in der Dedicated Hour. Und ich möchte aber auch noch andere Namen erwähnen, Namen von Gruppen, die es sich durchaus zu sehen und zu hören lohnt. Leider dauert diese Sendung ja nur eine Stunde und nicht fünf Stunden, und deswegen sage ich nur mal ganz kurz ein paar von den bestimmt 40 oder 50 Bands, die auftreten werden. Außer den gerade eben genannten sind dabei und hörenswert Kadaver, My Baby, Naft, The Elder, Rockpommels Band, das sind die letzten Überlebenden von Grobschnitt, Vukan wird spielen, The Magic Mumble Jumble, Orange, Steiner und Madliner, Spider-God, Klaus der Geiger ist natürlich auch wieder mit von der Partie und die Ukulele Death Squad. Die Gruppe Gnome ist vielleicht auch einigen von euch schon ein Begriff, und es sind auf jeden Fall bestimmt viele Neuentdeckungen für die Besucher dabei. Anfangen möchte ich die heutige Sendung allerdings mit einer Band, die, glaube ich, zum 14. Mal dabei ist. In den letzten 50 Jahren waren sie oft zu sehen, mal auf der Hauptbühne, mal auf der Freakstage. Diesmal spielen sie wieder auf der Freakstage, Guru Guru. Und von denen habe ich einen Live-Mitschnitt aus dem Jahr 1980 zur Einstimmung dabei, von einem Stück, mit dem sie gerne angefangen haben, auch schon in den 70er Jahren. Und hin und wieder tun sie das auch heute noch. I'm Rolling Through the City, hier aufgenommen beim Finkenbach Festival 1980.

Soweit die Gruppe Gugu aus dem Jahr 1980 in einer natürlich etwas anderen Besetzung, wie sie heute auftreten. Später in der Sendung hört ihr dann noch ein Stück in der aktuellen Besetzung. Und wie bei allen heute gespielten Stücken handelt es sich dabei um eine Live-Aufnahme, die ihr wahrscheinlich noch nie hören konntet. Weiter soll es jetzt mit den Mars Mushrooms gehen. Und die Marsis sind auch nicht zum ersten Mal auf dem Herzberg dabei. Ihr hört jetzt auch Auszüge aus ihrem Konzert vom 23er Herzberg, wo sie ebenfalls auf der Freakstage auftraten. Viel Vergnügen, lehnt euch zurück, hier kommen die Mars Mushrooms.

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Und heute hört ihr hier drei Gründe, um aufs Burgherzberg-Festival zu gehen. Und das waren gerade eben die Mars Mushrooms, aufgenommen 2023 bei ihrem Burgherzberg-Auftritt. Auch sie werden dieses Jahr wieder spielen. Und ich habe noch ein weiteres Stück von ihnen, das sie da gespielt haben. Wunderbare Version mit Querflöte, das kommt selten vor, von Mr. Caveman.

0: Dieter Weberpalz an der Querflöte. Herzlichen Dank.
1: Die Mars Mushrooms waren das, aufgenommen bei ihrem 2023er Auftritt auf der Freak Stage beim Burgherzberg-Festival, auf der sie auch in diesem Jahr wieder auftreten werden. Das Stück hieß Mr. Caveman, aber das habt ihr ja sicherlich auch erkannt. Das Herzberg-Festival findet vom 30.07. bis 2.08.26 statt und es lohnt sich natürlich, ein, zwei Tage früher hinzufahren und auch etwas länger zu bleiben. Hoffen wir mal auf bestes Festivalwetter. Und ich möchte euch heute als dritte Band noch die Gruppe um Walter Trout vorstellen. Walter Trout ist auch nicht zum ersten Mal beim Burgherzberg-Festival dabei. Ich habe hier eine Aufnahme von seinem Auftritt vom 16.07.2011 auf der Hauptbühne. Und das Besondere in diesem Jahr ist, glaube ich, dass er wirklich den Festivalabschluss auf der Hauptbühne spielen wird. Für alle, die ihn in Winterbach verpasst haben, also die Gelegenheit, Walter Trout noch live zu sehen in diesem Jahr beim Burgherzberg-Festival in der Nähe von Fulda. Weitere Informationen gibt es natürlich auf der Festival-Website, die ganz einfach zu finden ist unter www.herzberg-festival.com. Aber jetzt kommt Walter Trout.

der unvergleichliche Walter Trout mit seiner Band, aufgenommen 2011.

0: gibt es noch eine weitere Möglichkeit, die Band live zu erleben. Ganz in der Nähe, also so etwa 120 Kilometer von uns entfernt, da findet das Finkenbach-Festival statt. Und zwar genau in der Woche drauf, am 7. und 8. August. Und die Gurus spielen dort am 8. August. Am 7. fängt das Ganze aber an mit, und jetzt passt auf, den Mars Mushrooms. Die spielen am 7.8. als erstes. Danach kommt Spiral Drive, die Miller Anderson Band, Kran, Live Deleuve mit seiner Band und Alex Auer Ibanda. Die spielen dann spät nachts, also so gegen Mitternacht legen die erst los. Am 8. spielt dann Sulabhasana, Guru Guru, Pristine aus Norwegen und am Ende My Sleeping Karma. Also Finkenbach, schreibt's euch auf, guckt's euch an im Internet, die Werbung ist ganz ansprechend und wer sich dafür interessiert, die Website ist www.finkenbachfestival.de. Jetzt kommen aber für euch Guru Guru und sie spielen sowohl als auch, also sowohl auf dem Herzberg Festival als auch natürlich auf ihrem Festival im Odenwald in Finkenbach.
1: Vielen Dank. Now we go to India. 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

Das war die Dedicated Hour für heute. Am Mikrofon verabschiedet sich der Björn, wünscht euch noch viel Spaß bei allem, was ihr tut und nicht lassen könnt. Keep on trucking. Wir hören uns wieder in 14 Tagen bei der Dedicated Hour auf Radiostörfunk. Frequenzen 97,5 MHz und im Internet könnt ihr uns empfangen unter www.sankthörfunk.de.

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